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1: Staatspräsident Recep Tayyip Erdogan ist zur Teilnahme am 26. Gipfeltreffen der Staats- und Regierungschefs der Shanghaier Organisation für Zusammenarbeit in die kirgisische Hauptstadt Bischkek gereist. Im Rahmen seines Besuchs wird Erdogan auch mit zahlreichen Staats- und Regierungschefs anderer Länder zusammenkommen. Am internationalen Flughafen Manas wurde Erdogan vom kirgisischen Ministerpräsidenten Adilbek Kasimaliev und dem türkischen Botschafter in Bischkek, Mekin Mustafa Kemal Ökem, empfangen. Anschließend wurden Erdogan und seine Ehefrau Emine Erdogan vom kirgisischen Staatspräsidenten Sadir Dasaporov und dessen Ehefrau begrüßt. Nach einem kurzen Gespräch posierten die beiden Präsidentenpaare für ein gemeinsames Foto. Das 26. Gipfeltreffen der Shanghaier Organisation für Zusammenarbeit findet vom 31. August bis zum 1. September in Bischkek statt. Erdogan wird bei der Gipfelveranstaltung eine Rede halten. Zudem werden bilaterale Gespräche mit zahlreichen Staats- und Regierungschefs erwartet.
0: Türkei, Pakistan und Saudi-Arabien wollen ihre Zusammenarbeit im Bereich Sicherheit und Verteidigung weiter ausbauen. Dies wurde bei der ersten Sitzung des Strategischen Politischen und Verteidigungskomitees des Mekka-Abkommens in Istanbul vereinbart. In einer gemeinsamen Erklärung bekräftigten die drei Länder ihre Entschlossenheit, im Rahmen des Abkommens gemeinsam für nachhaltigen Frieden und Stabilität in der Region zu arbeiten. Dabei sollen insbesondere die Deeskalation von Krisen und eine friedliche Beilegung von Konflikten unterstützt werden. Zudem verständigten sich die drei Staaten darauf, die Zusammenarbeit institutionell weiterzuentwickeln. Geplant sind unter anderem eine engere Kooperation der Streitkräfte, eine verstärkte Zusammenarbeit in der Verteidigungsindustrie sowie gemeinsame Technologieentwicklung und Produktion. In Saudi-Arabien soll dafür ein Sekretariat unter Leitung eines Generalsekretärs eingerichtet werden. Den Posten soll zunächst für 3 Jahre ein Vertreter Pakistans übernehmen. Außenminister Hakan Fidan erklärte nach dem Treffen, die ersten institutionellen Entscheidungen des Mekka-Verteidigungsbündnisses seien offiziell getroffen worden. Das Mekka-Abkommen war am 7. August in Mekka von Staatspräsident Recep Tayyip Erdogan, dem saudischen Kronprinzen Mohammed bin Salman und dem pakistanischen Ministerpräsidenten Shehbaz Sharif unterzeichnet worden. Es sieht unter anderem vor, dass ein Angriff auf einen der drei Vertragsstaaten als Angriff auf alle drei Staaten gewertet wird. Ziel des Abkommens ist es, angesichts zunehmender regionaler und internationaler Instabilität die gemeinsame Abschreckung zu stärken und einen Beitrag zur Sicherheit, Frieden und Stabilität sowie Wohlstand in der Region zu leisten.
1: Bei den schweren Überschwemmungen in der nepalesischen Region Rasuba nahe der Grenze zu China ist die Zahl der Todesopfer auf 939 gestiegen. Die Suche nach Vermissten und die Rettungsarbeiten dauern weiter an. Nach Angaben der nepalesischen Behörde für Katastrophenschutz und Management werden insgesamt 3.925 Menschen vermisst. Unter ihnen seien 592 ausländische Staatsangehörige. Nepal erhält bei der Such- und Rettungsarbeit Unterstützung aus mehreren Ländern. Nach Angaben des Außenministeriums wurden unter anderem aus Indien, China, Japan, den USA, den Vereinigten Arabischen Emiraten und Südkorea Gefriergeräte, Generatoren, solarbetriebene Lampen, DNA-Testkits, Notfallausrüstung, Zelte, Decken, Schlafsäcke, Lebensmittel und Medikamente geliefert. Auch auf der chinesischen Seite der Grenze forderten die Überschwemmungen Opfer. In der autonomen Region Tibet stieg die Zahl der Todesopfer auf 16. Die Überschwemmungen hatten sich am 26. August in der nepalesischen Region Rasuba ereignet. Dutzende Brücken wurden zerstört und Straßen beschädigt. Zur Unterstützung der Rettungskräfte wurden Hubschrauber in die betroffenen Gebiete geschickt. Zunächst war von einem Erdbeben als möglicher Auslöser der Katastrophe die Rede. Das US Geological Survey korrigierte seine Angaben später und erklärte, das registrierte Beben der Stärke 5,2 sei durch einen Gletscherkollaps verursacht worden. Experten des International Center of Integrated Mountain Development in Kathmandu gehen ebenfalls davon aus, dass die Überschwemmungen durch eine Lawine ausgelöst wurden. Diese sei durch abbrechende Gletscherteile im gebirgigen Gelände ausgelöst worden.
0: Von der Stimme Türkiyes hören Sie weitere Nachrichten. US-Präsident Donald Trump hat die Lage an der Straße von Hormuz als sehr gut bezeichnet. Nach seinen Angaben passieren täglich durchschnittlich 30 Tanker die wichtige Meerenge. Nach einer Erklärung zu den Medikamentenpreisen im Weißen Haus beantwortete Trump Fragen von Journalisten zu aktuellen politischen Themen. Auf die Frage, ob die erneuten Angriffe auf Iran Teil eines begrenzten Plans seien oder sich zu einem umfassenden Krieg ausweiten könnten, vermied Trump eine klare Antwort. Er bezeichnete Iran als ein zusammengebrochenes Land. Dies bedeutet jedoch nicht, dass die USA das Land nicht in die Schranken weisen würden. Wir werden sehen, was passiert, sagte der US-Präsident. Nach Angaben von Trump passieren mit Unterstützung der US-Marine täglich rund 30 Tanker die Straße von Hormuz. Die Straße von Hormuz ist in sehr gutem Zustand. Im Durchschnitt passieren nachts 30 Schiffe die Meerenge. Es wird sehr viel Öl transportiert. Deshalb sehen Sie, dass die Ölpreise nicht so stark gestiegen sind wie erwartet, sagte er.
1: Die Zahl der im israelischen Krieg gegen Gaza getöteten palästinensischen Sportler ist laut einem palästinensischen Sportfunktionär auf 1014 gestiegen. Das jüngste Opfer ist ein junger Fußballer, der sich auf die Teilnahme an einem Turnier vorbereitete, das den im Konflikt Getöteten gewidmet war. Nach Angaben des palästinensischen Sportmedienverbandes wurden mehr als 50 der 56 Sportvereine in Gaza zerstört.
0: Der Iran hat nach eigenen Angaben östlich der Straße von Hormuz eine weitere US-amerikanische Drohne vom Typ MQ-9 Reaper abgeschossen. Die iranische Nachrichtenagentur Fars berichtete, die Drohne sei wenige Minuten zuvor von einem modernen Luftabwehrsystem der iranischen Revolutionsgarden unter Beschuss genommen und abgeschossen worden. Bereits am frühen Morgen hatten die Revolutionsgarden den Abschuss einer weiteren US-Drohne vom Typ MQ-9 Reaper über der Straße von Hormuz gemeldet. Die Washington Post hatte am 13. August unter Berufung auf US-Vertreter berichtet, dass die USA während des Krieges mit Iran mindestens 45 dieser Drohnen verloren hätten. Die Drohnen seien insbesondere im Gebiet rund um die Straße von Hormuz eingesetzt worden.
1: Kolumbiens Staatspräsident Abelardo de la Espriella hat erklärt, dass mehr als 450.000 Menschen direkt von dem Erdbeben der Stärke 7,4 betroffen sind, das das Land am 10. August erschüttert hat. In einer Ansprache an die Nation erklärte de la Espriella, Kolumbien sei nun offiziell in eine neue Phase des Wiederaufbaus getreten. Die Such- und Rettungsarbeiten sowie die Suche nach Vermissten würden so lange fortgesetzt, wie sie erforderlich sein. Nach der jüngsten Bilanz sind in 497 Gemeinden in 16 Provinzen insgesamt 452.782 Menschen aus 213.400 Familien direkt von der Naturkatastrophe betroffen. Bislang kamen 331 Menschen ums Leben, 4.497 wurden verletzt und 162 Menschen gelten weiterhin als vermisst. Das Ausmaß der Schäden spiegle sich auch in den Zahlen zur Infrastruktur wider, sagte de la Espriella. Demnach wurden 35.987 Häuser vollständig zerstört, weit

0: Ihre 198.601 Häuser wurden schwer oder mittelschwer beschädigt. Nach Angaben kolumbianischer Medien wurden außerdem 4.261 Schulen und Bildungseinrichtungen, 404 Krankenhäuser und Gesundheitszentren, 121 Trinkwasser- und Versorgungsnetze, 89 Straßenbrücken sowie 482 Straßen und Verkehrsverbindungen beschädigt oder unpassierbar. Der Präsident ging in seiner Ansprache auf den anhaltenden Umwelt- und Katastrophennotstand im Departamento Tolima ein. Bei den dortigen Bränden seien mehr als 50.000 Hektar Land zerstört worden. Rund 28.000 Hektar davon entfielen auf landwirtschaftlich genutzte Flächen und Weideland.
1: Meine Damen und Herren, von der Stimme Türkiyes hörten Sie Nachrichten. Jetzt kommt das Lied Yedi Verenim, gesungen von Funda Arar.

Zeit wahrgenommen, liebe Zuhörerinnen und Zuhörer? Woher wusste der Mensch, dass ein Tag vergangen war, als es noch keine Uhren und Kalender gab? Am Sonnenaufgang, an der Länge des Schattens oder daran, dass der Boden nach dem ersten Regen duftete und die Oliven am Zweig reiften? Der Mensch lernte zunächst nicht, die Zeit zu messen, sondern sie in der Natur und in seinem eigenen Leben zu deuten. Heute werden wir den Spuren derer folgen, die auf palästinensischem Boden die Sprache der Zeit entschlüsseln. Wir werden uns von Sonnenuhren bis hin zu alten Landwirtschaftskalendern, von den Zeitmessern Jerusalems bis zu den osmanischen Uhrtürmen vorarbeiten. Die Art und Weise, wie eine Zivilisation die Zeit misst, spiegelt auch ihre Sichtweise auf die Welt und den Menschen wider. In Zeiten, in denen es noch keine Uhren gab, richteten sich die Blicke zum Himmel, um einen Termin oder den Zeitpunkt der Aussaat festzulegen. Der Schatten, der sich mit steigender Sonne verkürzte und am Nachmittag wieder länger wurde, war der erste Wegweiser des Menschen. Die aus der römischen und byzantinischen Zeit stammenden steinernen Sonnenuhren im antiken Palästina sind konkrete Zeugnisse dieser Suche. Ein paar einfache Linien, die in den Stein gemeißelt waren, spiegelten die gewaltige Bewegung des Himmels auf den Boden wider. Früher schauten die Menschen nicht auf die Uhr, sondern direkt auf den Schatten. Doch Zeit bestand nicht nur aus Zeitabschnitten. Für einen Bauern bedeutete Zeit direkt das Überleben. Wann es regnen würde, wann der Boden gepflügt werden musste und wann die Oliven geerntet werden sollten, war von lebenswichtiger Bedeutung. Deshalb war der Kalender in der alten landwirtschaftlichen Kultur Palästinas weniger eine auf Papier geschriebene Liste als vielmehr das Gedächtnis des Bodens selbst. Bei Ausgrabungen in der antiken Siedlung Gezer im Jahr 1908 wurde eine kleine Kalksteinplatte aus dem 10. Jahrhundert vor Christus gefunden. Diese Inschrift, die heute als Gezer-Kalender bekannt ist, zeigt, dass die Zeit nicht anhand abstrakter Zahlen, sondern direkt anhand landwirtschaftlicher Arbeiten gemessen wurde. Auf dem Stein wurden die Monate mit Arbeiten wie der Weinlese, der Aussaat und der Gersteernte bezeichnet. Diese etwa 3000 Jahre alte Zeitaufzeichnung ist eines der frühesten Dokumente, die zeigen, wie in dieser Region die Zeit mit dem Rhythmus des Bodens in Verbindung gebracht wurde. An dieser Stelle ergibt sich ein bedeutender Zusammenhang. Eine der frühesten schriftlichen Zeitaufzeichnungen aus Palästina, die bis heute erhalten geblieben ist, wird heute in den archäologischen Museen von Istanbul aufbewahrt. Die in Palästina in Stein gemeißelte Zeit wird heute in Istanbul weiter bewahrt. Die Verbindung, die der Mensch im Laufe der Geschichte zur Zeit aufgebaut hat, hat eine Dimension erreicht, die auf immer präziseren Berechnungen beruht. Mit der Erforschung der Sonnenbewegungen begann man, den Himmel mathematisch zu vermessen. In Jerusalem wurde die Zeit neben der Landwirtschaft auch zu einem grundlegenden Bestandteil des Glaubens. In der islamischen Zivilisation führte die Beobachtung des Himmels zur Bestimmung der Gebetszeiten und zur Entstehung des Berufs des Muwakkid. Sie waren die Hüter der Zeit, indem sie die Position der Sonne, die Länge der Schatten und den Wechsel der Jahreszeiten berechneten, trugen sie dazu bei, die Gebetszeiten korrekt zu bestimmen. Im Innenhof der Al-Aqsa-Moschee berechneten sie den Sonnenwinkel mit Hilfe von Astrolabien und astronomischen Tabellen. In Jerusalem wurde die Zeit zu einem Wissen, das über die bloße Beobachtung hinausging, berechnet wurde und das Leben ordnete. Mit der Zeit wuchsen die Städte, der Handel entwickelte sich und Verkehrsnetze entstanden. So stieg die Zeit vom Himmel auf die Stadtplätze herab. Die Ende des 19. Jahrhunderts im Osmanischen Reich aufragenden Uhrtürme waren auch in Palästina zu sehen. Die in Nablus, Jaffa, Haifa, Akka, Nazareth, Safed und Jerusalem errichteten Türme wurden zu Symbolen dieses neuen Zeitverständnisses.
Insbesondere die Bauwerke, die anlässlich

0: des 25. Regierungsjahres von Sultan Abdülhamid II. Errichtet wurden, verkörperten dieses neue Zeitverständnis in den palästinensischen Städten. Der Uhrturm in Nablus aus dem Jahr 1901 ist eines der anschaulichsten Beispiele dafür. An die Stelle individueller Zeitmessungen ist nun die gemeinsame Uhr auf dem Marktplatz getreten. Der Händler öffnet sein Geschäft danach und die Stadtbewohner richten ihr tägliches Leben nach diesem Rhythmus aus. Der Uhrturm von Nablus bewahrt trotz des mehr als 100 Jahre langen Zeitraums weiterhin das Gedächtnis der Stadt. Auch in Jerusalem fand ein ähnlicher Wandel statt. Der neben dem Jaffa-Tor errichtete osmanische Uhrturm war einer der Orte, an denen die Stadt die mechanische Zeit kennenlernte. Die Geschichte lehrt uns eine unvergessliche Lektion. Der Mechanismus der Zeit mag stehen bleiben, die Räder können demontiert und die Türme dem Erdboden gleichgemacht werden, doch die Zeit, die sich in das kollektive Gedächtnis einer Gesellschaft eingegraben hat, lässt sich nicht so leicht auslöschen. Auch wenn der während der britischen Mandatszeit ausgebaute Uhrturm von Jerusalem physisch verschwunden ist, bleibt das Stadtbewusstsein, für das er stand, im Gedächtnis Jerusalems weiter bestehen. Auch wenn sich auf dieser Reise, die vom Schatten bis zum Uhrturm reicht, die Fortbewegungsmittel geändert haben, ist das Bedürfnis des Menschen, die Zeit zu verstehen, doch dasselbe geblieben. Zeit ist für einen Bauern der Regen, für einen Muslim die Gebetszeit, für einen Händler die Öffnungszeit seines Ladens und für eine Stadt der gemeinsame Lebensrhythmus. Die Zeit ist ein Spiegel, der zeigt, wann eine Gesellschaft arbeitet, wann sie innehält, wann sie den Boden sät und was sie der Zukunft hinterlassen möchte. All diese Spuren, die vom Gezer-Kalender über die Zeitmesser der Al-Aqsa-Moschee bis hin zum Uhrturm von Nablus reichen, fassen das Bestreben des Menschen zusammen, sein eigenes Leben zu ordnen. Liebe Zuhörerinnen und Zuhörer, wie hat der Mensch, der gelernt hat, die Zeit zu messen, Wissen festgehalten? Wie blieben Texte, die auf Steine, Leder und Papyrus geschrieben wurden, über Jahrhunderte hinweg in Höhlen und Wüsten erhalten? In unserer nächsten Folge werden wir unter dem Kapitel »Die stillen Weisen der Wüste«, den Spuren des Wissens und der ersten Klöster nachgehen. Auf Wiederhören!
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0: Willkommen zur kulinarischen Reise. In dieser Folge sprechen wir über vielleicht den größten Wandel der Küchengeschichte. Wir erzählen die Geschichte jener Gemüsesorten, die nach der Entdeckung des amerikanischen Kontinents im 15. und 16. Jahrhundert nach Anatolien und in die alte Welt, also nach Europa, Asien und Afrika gelangten. Tomaten, Kartoffeln und Paprika, heute sind sie aus unserer Küche nicht mehr wegzudenken. Doch vor 500 Jahren waren sie auf diesen Böden völlig unbekannt. Der italienische Seefahrer und Entdecker Christoph Kolumbus segelte im Jahr 1492 nach Westen, um günstigere Gewürze zu finden. Auf der Suche nach Indien erreichte er stattdessen den amerikanischen Kontinent. Die eigentliche Entdeckung waren jedoch die neuen Pflanzen, die dort wuchsen: Tomaten, Kartoffeln und Paprika. Keine dieser Gemüsesorten war in der alten Welt bekannt. Sie wurden auf Schiffe verladen, überquerten den Ozean und die Weltküche war danach nie wieder dieselbe. Beginnen wir mit der Geschichte der Tomate. Sie wurde von den Spaniern aus Mexiko und Peru nach Europa gebracht, doch ihre erste Begegnung mit den Europäern verlief alles andere als herzlich. Wegen ihrer leuchtend roten Farbe wurde sie als Giftapfel bezeichnet und jahrzehntelang ausschließlich als Zierpflanze kultiviert. Das erste Land, das die Tomate wirklich für sich entdeckte, war Italien. Gegen Ende des 16. Jahrhunderts begannen Köche in Neapel, Tomaten in ihren Gerichten zu verwenden. Pizza, Spaghetti al Pomodoro, also Pasta mit Tomatensauce und viele weitere Speisen, die heute als Sinnbild der italienischen Küche gelten, sind tatsächlich erst etwa 400 Jahre alt. In das Osmanische Reich gelangte die Tomate erst im 18. Jahrhundert. Der Mann, der sie dort bekannt machte und ihren Samen mitbrachte, war der britische Konsul in Aleppo, John Barker. Auch die Osmanen begegneten dieser neuen Pflanze zunächst mit großer Vorsicht. Die ersten Tomaten waren etwa so groß wie Kirschtomaten und wurden nur im grünen Zustand gegessen. Sobald sie rot wurden, hielt man sie für verdorben und warf sie weg. Die Hofküche übernahm dieses neue Gemüse nicht sofort, sondern hielt zunächst an ihren über Jahrhunderte gewachsenen Rezepten fest. Die Bevölkerung dagegen akzeptierte die Tomate wesentlich schneller. Zunächst wurde sie an der Ägäis- und Mittelmeerküste angebaut und in Salaten verwendet, später zu Tomatenmark verarbeitet. Im 19. Jahrhundert gehörte die Tomate bereits zu den unverzichtbaren Zutaten der türkischen Küche. Heute zählt die Türkei zu den bedeutendsten Tomatenproduzenten der Welt und Tomatenmark gilt als eine der Grundsäulen der anatolischen Küche. Können wir uns die türkische Küche ohne Tomaten vorstellen? Menemen, Hirtensalat, Reis mit Tomaten oder Tomatensuppe? Vor 500 Jahren wurden all diese Gerichte ohne Tomaten zubereitet. Damals verlieh man den Speisen ihre Säure mit Zutaten wie Granatapfelsirup oder Sumach. Mit der Einführung der Tomate veränderte sich der Geschmack grundlegend und die Gerichte erhielten einen völlig neuen Charakter. Kommen wir nun zur Kartoffel, diesem bescheidenen, aber außergewöhnlich bedeutenden Gemüse. Die Heimat der Kartoffel sind die Anden, also die heutigen Gebiete von Peru und Bolivien. Die Inka bauten sie bereits seit Jahrtausenden an und nannten sie Papa. Im 16. Jahrhundert brachten die Spanier die Kartoffel nach Europa, doch auch sie wurde zunächst nur zögerlich angenommen. Da sie unter der Erde wuchs, erschien sie vielen Menschen seltsam. Man hielt sie für giftig oder gesundheitsschädlich und jahrelang wurde sie hauptsächlich als Tierfutter verwendet. Im 18. Jahrhundert entwickelte der preußische König Friedrich der Große eine außergewöhnliche Methode, um die Bevölkerung vom Kartoffelanbau zu überzeugen. Er ließ Kartoffeln im Schlossgarten anpflanzen und den Garten von Soldaten bewachen. Das weckte die Neugier der Menschen. Nachts zogen sich die Wachen zurück und die Bauern stahlen die Kartoffeln. Auf diese Weise verbreitete sich ihr Anbau im ganzen Land. In das Osmanische Reich gelangten die Kartoffeln im 19. Jahrhundert. Um die 1850er Jahre war sie in Istanbul unter dem Namen Yer-Elması bekannt, stieß jedoch zunächst auf wenig Interesse. Weil sie unter der Erde wuchs, galt sie vielen Bauern als ein nach Erde schmeckendes Lebensmittel, doch ihre Widerstandsfähigkeit gegenüber kaltem Klima, ihre gute Lagerfähigkeit und ihre lange Haltbarkeit machten sie mit der Zeit zu einem wichtigen Grundnahrungsmittel. Heute gehört die Kartoffel selbstverständlich zur türkischen Küche. Kartoffelklöße oder Kartoffelbällchen, Ofenkartoffeln, Pommes frites und Kartoffelpüree sind aus ihr nicht mehr wegzudenken. Und nun zur Paprika, dem wohl schärfsten Geschenk des amerikanischen Kontinents. Seit Jahrtausenden wurde sie in Mexiko sowie in Mittel- und Südamerika angebaut. Im 16. Jahrhundert brachten die Spanier sie nach Europa. Als Kolumbus diese scharfe Frucht kostete, war er begeistert. Ihre Schärfe erinnerte ihn an den schwarzen Pfeffer aus Indien, den er eigentlich gesucht hatte. Da er glaubte, nicht Amerika, sondern den Osten erreicht zu haben, gab er der neuen Pflanze den Namen Pimiento, abgeleitet vom spanischen Wort Pimienta, das Pfeffer bedeutet. Botanisch handelt es sich zwar um eine völlig andere Pflanze, doch diese irrtümliche Bezeichnung setzte sich dauerhaft durch und fand Eingang in viele europäische Sprachen. Eine der interessantesten Stationen der Paprika im osmanischen Herrschaftsgebiet war Ungarn. Das ungarische Wort Paprika stammt ursprünglich vom serbokroatischen Wort papar, das Pfeffer bzw. Paprika bedeutet. Als sich die Pflanze entlang der osmanischen Heerstraßen über Ungarn weiter nach Mitteleuropa verbreitete, war sie dort als türkischer Pfeffer bekannt. Noch eindrucksvoller ist die Geschichte der scharfen Paprika in Anatolien. Städte wie Gaziantep, Şanlıurfa und Adana machten sie so sehr zu einem Bestandteil ihrer Küche, als wäre sie dort schon seit Jahrtausenden heimisch gewesen. In der türkischen Küche sorgt Paprika nicht nur für Schärfe, sondern auch für Farbe und Aroma. Pul biber, gemahlene Paprika, Isot, Kapya-Paprika oder Sivri-Paprika, diese Vielfalt zeigt eindrucksvoll, wie sehr sich die Paprika in Anatolien weiterentwickelt hat. Doch wie veränderten diese Gemüsesorten aus der neuen Welt die Küchen der alten Welt? Zunächst wandelten sie das Verständnis von Geschmack. Die Tomate brachte Säure und natürliche Süße, die Kartoffel wurde zu einem sättigenden Grundnahrungsmittel und Paprika brachte Schärfe in die Gerichte. Mit der Zeit wurden sie sogar Teil der kulturellen Identität ganzer Länder. Heute können wir uns die italienische Küche ohne Tomaten ebenso wenig vorstellen wie die türkische Küche ohne Kartoffeln und Paprika. Inzwischen gehört die Tomate zu den meistverzehrtesten Gemüsesorten der Welt und Paprika zählt zu den am

Somit geht die deutschsprachige Sendung von TRT zu Ende. Die Sendung wurde von Ufuk Geçim moderiert. Mit dem Wunsch, Sie wieder antreffen zu können, sagen wir auf Wiederhören.

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1: Staatspräsident Recep Tayyip Erdogan hat am Rande des Gipfeltreffens der Shanghaier Organisation für Zusammenarbeit in der kirgisischen Hauptstadt Bischkek seine bilateralen Gespräche aufgenommen

0: Zum Auftakt traf Erdogan in seinem Hotel zu einem Vier-Augen-Gespräch mit dem aserbaidschanischen Staatspräsidenten Ilham Aliyev zusammen. Nach Angaben der türkischen Kommunikationsdirektion erörterten die beiden Staatsoberhäupter die bilateralen Beziehungen sowie regionale und internationalen Entwicklungen. Erdogan betonte, dass die Bedeutung der Zusammenarbeit zwischen Türkei und Aserbaidschan, insbesondere in den Bereichen Energie, Infrastruktur und Verkehr, angesichts der aktuellen Entwicklungen in der Region noch wichtiger werde. Im Sinne des Verständnisses von zwei Staaten, eine Nation, werde die Zusammenarbeit in allen Bereichen weiter ausgebaut. Türkei werde weiterhin einen Beitrag zum Friedensprozess zwischen Aserbaidschan und Armenien leisten, erklärte Staatspräsident Erdogan. Ein dauerhafter Frieden werde der gesamten Region neue Impulse verleihen. Zudem lud Staatspräsident Erdogan seinen Amtskollegen Aliyev zum COP31-Gipfeltreffen ein, der in Antalya stattfinden wird. Nach dem Treffen mit Aliyev begab sich Erdogan zum Kongresszentrum Iris Ordo, wo der Gipfel stattfindet. Dort wurde er vom kirgisischen Staatspräsidenten Sadr Japarov empfangen. Anschließend stellten sich die Staats- und Regierungschefs zum gemeinsamen Familienfoto auf. Staatspräsident Erdogan wird beim 26. Gipfel eine Rede halten.
1: Türkei, Pakistan und Saudi-Arabien wollen ihre Zusammenarbeit im Bereich Sicherheit und Verteidigung weiter ausbauen. Dies wurde bei der ersten Sitzung des Strategischen, Politischen und Verteidigungskomitees des Mekka-Abkommens in Istanbul vereinbart. In einer gemeinsamen Erklärung bekräftigten die drei Länder ihre Entschlossenheit, im Rahmen des Abkommens gemeinsam für nachhaltigen Frieden und Stabilität in der Region zu arbeiten. Dabei sollen insbesondere die Deeskalation von Krisen und eine friedliche Beilegung von Konflikten unterstützt werden. Zudem verständigten sich die drei Staaten darauf, die Zusammenarbeit institutionell weiterzuentwickeln. Geplant sind unter anderem eine engere Kooperation der Streitkräfte, eine verstärkte Zusammenarbeit in der Verteidigungsindustrie sowie gemeinsame Technologieentwicklung und Produktion. In Saudi-Arabien soll dafür ein Sekretariat unter Leitung eines Generalsekretärs eingerichtet werden. Den Posten soll zunächst für 3 Jahre ein Vertreter Pakistans übernehmen. Außenminister Hakan Fidan erklärte nach dem Treffen, die ersten institutionellen Entscheidungen des Mekka-Verteidigungsbündnisses seien offiziell getroffen worden. Das Mekka-Abkommen war am 7. August in Mekka von Staatspräsident Erdogan, dem saudischen Kronprinzen Mohammed bin Salman und dem pakistanischen Ministerpräsidenten Shahbaz Sharif unterzeichnet worden. Es sieht unter anderem vor, dass ein Angriff auf einen der drei Vertragsstaaten als Angriff auf alle drei Staaten gewertet wird. Ziel des Abkommens ist es, angesichts zunehmender regionaler und internationaler Instabilität die gemeinsame Abschreckung zu stärken und einen Beitrag zur Sicherheit, Frieden, Stabilität und Wohlstand in der Region zu leisten.
0: Nach der gewaltigen Sturzflut im Himalaya ist die Zahl der Toten in Nepal und Tibet auf mehr als 1000 gestiegen. Nach jüngsten Angaben spricht die Polizei in Kathmandu von 1007 Toten allein in Nepal. China hatte zuvor 16 Opfer auf der tibetischen Seite gemeldet. Viele Leichen sind den Behörden zufolge bei ihrem Fund völlig entstellt und teilweise schon stark verwest. Die Zahl der Todesopfer dürfte in den nächsten Tagen und Wochen noch weiter steigen. Die Zahl der Vermissten stieg laut einem Polizeisprecher in Nepal auf fast 4600. In Tibet waren es zuletzt knapp 550 Vermisste. Hilfsorganisationen gehen davon aus, dass mehr als 90.000 Menschen von der Flutkatastrophe betroffen sind. Auch zu hunderten Ausländern fehlt seit der Katastrophe vom vergangenen Mittwoch jede Spur. Zuletzt wurde auch die Suche nach Hunderten von vermissten Arbeitern verstärkt, von denen viele noch in den Tunnelsystemen verwüsteter Wasserkraftanlagen vermutet werden. Die Flutwelle traf 12 im Betrieb oder im Bau befindliche Wasserkraftprojekte. Fast 900 Arbeiter waren demnach nicht erreichbar. Die Zahl könnte jedoch noch deutlich höher liegen. Nepalesische Sicherheitskräfte arbeiten mit Spezialistenteams aus Indien und China zusammen, um mehrere Wasserkrafttunnel zu öffnen.

0: Von der Stimme Türkiyes hören Sie weitere Nachrichten.
1: Der pakistanische Außenminister Mohammad Ishaq Dar hat bei einem Treffen mit seinem iranischen Amtskollegen Abbas Araghchi die Bedeutung des zwischen den USA und Iran vereinbarten Islamabad-Abkommens hervorgehoben. Eine ernsthafte und aufrichtige Umsetzung des Abkommens sei der einzige Weg, um Fortschritte zu erzielen, erklärte Dar. Nach Angaben des pakistanischen Außenministeriums kam Dar mit Araghchi vor dem Gipfeltreffen der Staats- und Regierungschefs der Shanghaier Organisation für Zusammenarbeit in der kirgisischen Hauptstadt Bischkek zusammen.
2: Iran hat nach eigenen Angaben östlich der Straße von Hormus eine weitere US-amerikanische Drohne vom Typ MQ-9 Reaper abgeschossen. Die iranische Nachrichtenagentur Fars berichtete, die Drohne sei wenige Minuten zuvor von einem modernen Luftabwehrsystem der iranischen Revolutionsgarden unter Beschuss genommen und abgeschossen worden. Bereits am frühen Morgen hatten die Revolutionsgarden den Abschuss einer weiteren US-Drohne vom Typ MQ-9 Reaper über der Straße von Hormus gemeldet. Die Washington Post hatte am 13. August unter Berufung auf US-Vertreter berichtet, dass die USA während des Krieges mit Iran mindestens 45 Drohnen vom Typ MQ-9 Reaper verloren hätten. Die Drohnen seien insbesondere im Gebiet rund um die Straße von Hormus eingesetzt worden.
1: Bei einem groß angelegten Luftangriff in der Nacht zum Dienstag sind in der Ukraine mindestens 12 Menschen getötet worden. Darunter befinde sich auch ein Zivilist aus Indien, teilte der ukrainische Präsident Zelensky mit. Die ukrainische Luftwaffe teilte mit, Russland habe gegen 18 Uhr am Montagabend mit den Angriffen mit Raketen sowie mehr als 200 Drohnen begonnen. Etwa ein Drittel der Drohnen sei Berichten zufolge mit Strahltriebwerken ausgestattet gewesen. Diese erreichen höhere Geschwindigkeiten und können schlechter abgefangen werden. Russland setzt sie.

0: angegriffen, ein Gebiet in der Ortschaft Sawtar al-Shawqiya an in der Provinz Nabatia mehrfach aus der Luft an. Bereits zuvor hatten die israelischen Streitkräfte nahe der Shadburg in Nabatia eine schwere Explosion ausgelöst. Mehrere Ortschaften in der Region gerieten zudem unter israelischen Artilleriebeschuss. In der Ortschaft Kantara kam es ebenfalls zu mehreren heftigen Explosionen. Dabei stürzte nach Angaben von NNA ein Teil des Kantara-Berges ein. Israelische Drohnen flogen zudem in geringer Höhe über dem Dahiyeh-Gebiet im Süden der libanesischen Hauptstadt Beirut. Die israelische Armee hatte am 2. März umfangreiche Luftangriffe auf den Libanon begonnen und mehrere Ortschaften im Süden des Landes besetzt. Die libanesische Regierung hatte damals erklärt, dass mehr als 1 Million Menschen infolge der Kämpfe vertrieben worden seien. Die zwischen dem Libanon und Israel am 17. April in Kraft getretene Waffenruhe wurde anschließend mehrfach verlängert. Dennoch setzt die israelische Armee ihre Angriffe auf den Libanon unter verschiedenen Begründungen fort.
1: Meine Damen und Herren, von der Stimme Türkis hörten Sie Nachrichten.
0: Jetzt geht weiter mit türkischer Musik. Funda Arar singt Yedi Verenim.

Wann haben wir eigentlich zum ersten Mal die Zeit wahrgenommen, liebe Zuhörerinnen und Zuhörer? Woher wusste der Mensch, dass ein Tag vergangen war, als es noch keine Uhren und Kalender gab? Am Sonnenaufgang, an der Länge des Schattens oder daran, dass der Boden nach dem ersten Regen duftete und die Oliven am Zweig reiften? Der Mensch lernte zunächst nicht, die Zeit zu messen, sondern sie in der Natur und in seinem eigenen Leben zu deuten. Heute werden wir den Spuren derer folgen, die auf palästinensischem Boden die Sprache der Zeit entschlüsseln. Wir werden uns von Sonnenuhren bis hin zu alten Landwirtschaftskalendern, von den Zeitmessern Jerusalems bis zu den osmanischen Uhrtürmen vorarbeiten. Die Art und Weise, wie eine Zivilisation die Zeit misst, spiegelt auch ihre Sichtweise auf die Welt und den Menschen wider. In Zeiten, in denen es noch keine Uhren gab, richteten sich die Blicke zum Himmel, um einen Termin oder den Zeitpunkt der Aussaat festzulegen. Der Schatten, der sich mit steigender Sonne verkürzte und am Nachmittag wieder länger wurde, war der erste Wegweiser des Menschen. Die aus der römischen und byzantinischen Zeit stammenden steinernen Sonnenuhren im antiken Palästina sind konkrete Zeugnisse dieser Suche. Ein paar einfache Linien, die in den Stein gemeißelt waren, spiegelten die gewaltige Bewegung des Himmels auf den Boden wider. Früher schauten die Menschen nicht auf die Uhr, sondern direkt auf den Schatten. Doch Zeit bestand nicht nur aus Zeitabschnitten. Für einen Bauern bedeutete Zeit direkt das Überleben. Wann es regnen würde, wann der Boden gepflügt werden musste und wann die Oliven geerntet werden sollten, war von lebenswichtiger Bedeutung. Deshalb war der Kalender in der alten landwirtschaftlichen Kultur Palästinas weniger eine auf Papier geschriebene Liste als vielmehr das Gedächtnis des Bodens selbst. Bei Ausgrabungen in der antiken Siedlung Gezer im Jahr 1908 wurde eine kleine Kalksteinplatte aus dem 10. Jahrhundert vor Christus gefunden. Diese Inschrift, die heute als Gezer-Kalender bekannt ist, zeigt, dass die Zeit nicht anhand abstrakter Zahlen, sondern direkt anhand landwirtschaftlicher Arbeiten gemessen wurde. Auf dem Stein wurden die Monate mit Arbeiten wie der Weinlese, der Aussaat und der Gersteernte bezeichnet. Diese etwa 3000 Jahre alte Zeitaufzeichnung ist eines der frühesten Dokumente, die zeigen, wie in dieser Region die Zeit mit dem Rhythmus des Bodens in Verbindung gebracht wurde. An dieser Stelle ergibt sich ein bedeutender Zusammenhang. Eine der frühesten schriftlichen Zeitaufzeichnungen aus Palästina, die bis heute erhalten geblieben ist, wird heute in den archäologischen Museen von Istanbul aufbewahrt. Die in Palästina in Stein gemeißelte Zeit wird heute in Istanbul weiter bewahrt. Die Verbindung, die der Mensch im Laufe der Geschichte zur Zeit aufgebaut hat, hat eine Dimension erreicht, die auf immer präziseren Berechnungen beruht. Mit der Erforschung der Sonnenbewegungen begann man, den Himmel mathematisch zu vermessen. In Jerusalem wurde die Zeit neben der Landwirtschaft auch zu einem grundlegenden Bestandteil des Glaubens. In der islamischen Zivilisation führte die Beobachtung des Himmels zur Bestimmung der Gebetszeiten und zur Entstehung des Berufs des Muwakkid. Sie waren die Hüter der Zeit, indem sie die Position der Sonne, die Länge der Schatten und den Wechsel der Jahreszeiten berechneten, trugen sie dazu bei, die Gebetszeiten korrekt zu bestimmen. Im Innenhof der Al-Aqsa-Moschee berechneten sie den Sonnenwinkel mit Hilfe von Astrolabien und astronomischen Tabellen. In Jerusalem wurde die Zeit zu einem Wissen, das über die bloße Beobachtung hinausging, berechnet wurde und das Leben ordnete. Mit der Zeit wuchsen die Städte, der Handel entwickelte sich und Verkehrsnetze entstanden. So stieg die Zeit vom Himmel auf die Stadtplätze herab. Die Ende des 19. Jahrhunderts im Osmanischen Reich aufragenden Uhrtürme waren auch in Palästina zu sehen. Die

0: Nablus, Jaffa, Haifa, Akka, Nazareth, Safed und Jerusalem errichteten Türme wurden zu Symbolen dieses neuen Zeitverständnisses. Insbesondere die Bauwerke, die anlässlich des 25. Regierungsjahres von Sultan Abdülhamid II. Errichtet wurden, verkörperten dieses neue Zeitverständnis in den palästinensischen Städten. Der Uhrturm in Nablus aus dem Jahr 1901 ist eines der anschaulichsten Beispiele dafür. An die Stelle individueller Zeitmessungen ist nun die gemeinsame Uhr auf dem Marktplatz getreten. Der Händler öffnet sein Geschäft danach und die Stadtbewohner richten ihr tägliches Leben nach diesem Rhythmus aus. Der Uhrturm von Nablus bewahrt trotz des mehr als 100 Jahre langen Zeitraums weiterhin das Gedächtnis der Stadt. Auch in Jerusalem fand ein ähnlicher Wandel statt. Der neben dem Jaffa-Tor errichtete osmanische Uhrturm war einer der Orte, an denen die Stadt die mechanische Zeit kennenlernte. Die Geschichte lehrt uns eine unvergessliche Lektion. Der Mechanismus der Zeit mag stehen bleiben, die Räder können demontiert und die Türme dem Erdboden gleichgemacht werden, doch die Zeit, die sich in das kollektive Gedächtnis einer Gesellschaft eingegraben hat, lässt sich nicht so leicht auslöschen. Auch wenn der während der britischen Mandatszeit ausgebaute Uhrturm von Jerusalem physisch verschwunden ist, bleibt das Stadtbewusstsein, für das er stand, im Gedächtnis Jerusalems weiter bestehen. Auch wenn sich auf dieser Reise, die vom Schatten bis zum Uhrturm reicht, die Fortbewegungsmittel geändert haben, ist das Bedürfnis des Menschen, die Zeit zu verstehen, doch dasselbe geblieben. Zeit ist für einen Bauern der Regen, für einen Muslim die Gebetszeit, für einen Händler die Öffnungszeit seines Ladens und für eine Stadt der gemeinsame Lebensrhythmus. Die Zeit ist ein Spiegel, der zeigt, wann eine Gesellschaft arbeitet, wann sie innehält, wann sie den Boden sät und was sie der Zukunft hinterlassen möchte. All diese Spuren, die vom Gezer-Kalender über die Zeitmesser der Al-Aqsa-Moschee bis hin zum Uhrturm von Nablus reichen, fassen das Bestreben des Menschen zusammen, sein eigenes Leben zu ordnen. Liebe Zuhörerinnen und Zuhörer, wie hat der Mensch, der gelernt hat, die Zeit zu messen, Wissen festgehalten? Wie blieben Texte, die auf Steine, Leder und Papyrus geschrieben wurden, über Jahrhunderte hinweg in Höhlen und Wüsten erhalten? In unserer nächsten Folge werden wir unter dem Kapitel »Die stillen Weisen der Wüste«, den Spuren des Wissens und der ersten Klöster nachgehen. Auf Wiederhören!
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Meine Damen und Herren, der Kurzwellensender Die Stimme Türkis unterhält Sie jetzt mit einem weiteren schönen Lied. Der Titel lautet Bir İhtimal Biliyorum, gesungen von Gülşen.

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1: Willkommen zur kulinarischen Reise. In dieser Folge sprechen wir über vielleicht den größten Wandel der Küchengeschichte. Wir erzählen die Geschichte jener Gemüsesorten, die nach der Entdeckung des amerikanischen Kontinents im 15. und 16. Jahrhundert nach Anatolien und in die alte Welt, also nach Europa, Asien und Afrika gelangten. Tomaten, Kartoffeln und Paprika, heute sind sie aus unserer Küche nicht mehr wegzudenken. Doch vor 500 Jahren waren sie auf diesen Böden völlig unbekannt. Der italienische Seefahrer und Entdecker Christoph Kolumbus segelte im Jahr 1492 nach Westen, um günstigere Gewürze zu finden. Auf der Suche nach Indien erreichte er stattdessen den amerikanischen Kontinent. Die eigentliche Entdeckung waren jedoch die neuen Pflanzen, die dort wuchsen: Tomaten, Kartoffeln und Paprika. Keine dieser Gemüsesorten war in der alten Welt bekannt. Sie wurden auf Schiffe verladen, überquerten den Ozean und die Weltküche war danach nie wieder dieselbe. Beginnen wir mit der Geschichte der Tomate. Sie wurde von den Spaniern aus Mexiko und Peru nach Europa gebracht, doch ihre erste Begegnung mit den Europäern verlief alles andere als herzlich. Wegen ihrer leuchtend roten Farbe wurde sie als Giftapfel bezeichnet und jahrzehntelang ausschließlich als Zierpflanze kultiviert. Das erste Land, das die Tomate wirklich für sich entdeckte, war Italien. Gegen Ende des 16. Jahrhunderts begannen Köche in Neapel, Tomaten in ihren Gerichten zu verwenden. Pizza, Spaghetti al Pomodoro, also Pasta mit Tomatensauce und viele weitere Speisen, die heute als Sinnbild der italienischen Küche gelten, sind tatsächlich erst etwa 400 Jahre.

alt. In das Osmanische Reich gelangte die Tomate erst im 18. Jahrhundert. Der Mann, der sie dort bekannt machte und ihren Samen mitbrachte, war der britische Konsul in Aleppo, John Barker. Auch die Osmanen begegneten dieser neuen Pflanze zunächst mit großer Vorsicht. Die ersten Tomaten waren etwa so groß wie Kirschtomaten und wurden nur im grünen Zustand gegessen. Sobald sie rot wurden, hielt man sie für verdorben und warf sie weg. Die Hofküche übernahm dieses neue Gemüse nicht sofort, sondern hielt zunächst an ihren über Jahrhunderte gewachsenen Rezepten fest. Die Bevölkerung dagegen akzeptierte die Tomate wesentlich schneller. Zunächst wurde sie an der Ägäis- und Mittelmeerküste angebaut und in Salaten verwendet, später zu Tomatenmark verarbeitet. Im 19. Jahrhundert gehörte die Tomate bereits zu den unverzichtbaren Zutaten der türkischen Küche. Heute zählt die Türkei zu den bedeutendsten Tomatenproduzenten der Welt und Tomatenmark gilt als eine der Grundsäulen der anatolischen Küche. Können wir uns die türkische Küche ohne Tomaten vorstellen? Menemen, Hirtensalat, Reis mit Tomaten oder Tomatensuppe? Vor 500 Jahren wurden all diese Gerichte ohne Tomaten zubereitet. Damals verlieh man den Speisen ihre Säure mit Zutaten wie Granatapfelsirup oder Sumach. Mit der Einführung der Tomate veränderte sich der Geschmack grundlegend und die Gerichte erhielten einen völlig neuen Charakter. Kommen wir nun zur Kartoffel, diesem bescheidenen, aber außergewöhnlich bedeutenden Gemüse. Die Heimat der Kartoffel sind die Anden, also die heutigen Gebiete von Peru und Bolivien. Die Inka bauten sie bereits seit Jahrtausenden an und nannten sie Papa. Im 16. Jahrhundert brachten die Spanier die Kartoffel nach Europa, doch auch sie wurde zunächst nur zögerlich angenommen. Da sie unter der Erde wuchs, erschien sie vielen Menschen seltsam. Man hielt sie für giftig oder gesundheitsschädlich und jahrelang wurde sie hauptsächlich als Tierfutter verwendet. Im 18. Jahrhundert entwickelte der preußische König Friedrich der Große eine außergewöhnliche Methode, um die Bevölkerung vom Kartoffelanbau zu überzeugen. Er ließ Kartoffeln im Schlossgarten anpflanzen und den Garten von Soldaten bewachen. Das weckte die Neugier der Menschen, nachts zogen sich die Wachen zurück und die Bauern stahlen die Kartoffeln. Auf diese Weise verbreitete sich ihr Anbau im ganzen Land. In das Osmanische Reich gelangten die Kartoffeln im 19. Jahrhundert. Um die 1850er Jahre war sie in Istanbul unter dem Namen Yer Elması bekannt, stieß jedoch zunächst auf wenig Interesse. Weil sie unter der Erde wuchs, galt sie vielen Bauern als ein nach Erde schmeckendes Lebensmittel, doch ihre Widerstandsfähigkeit gegenüber kaltem Klima, ihre gute Lagerfähigkeit und ihre lange Haltbarkeit machten sie mit der Zeit zu einem wichtigen Grundnahrungsmittel. Heute gehört die Kartoffel selbstverständlich zur türkischen Küche. Kartoffelklöße oder Kartoffelbällchen, Ofenkartoffeln, Pommes frites und Kartoffelpüree sind aus ihr nicht mehr wegzudenken. Und nun zur Paprika, dem wohl schärfsten Geschenk des amerikanischen Kontinents. Seit Jahrtausenden wurde sie in Mexiko sowie in Mittel- und Südamerika angebaut. Im 16. Jahrhundert brachten die Spanier sie nach Europa. Als Kolumbus diese scharfe Frucht kostete, war er begeistert. Ihre Schärfe erinnerte ihn an den schwarzen Pfeffer aus Indien, den er eigentlich gesucht hatte. Da er glaubte, nicht Amerika, sondern den Osten erreicht zu haben, gab er der neuen Pflanze den Namen Pimiento, abgeleitet vom spanischen Wort Pimienta, das Pfeffer bedeutet. Botanisch handelt es sich zwar um eine völlig andere Pflanze, doch diese irrtümliche Bezeichnung setzte sich dauerhaft durch und fand Eingang in viele europäische Sprachen. Eine der interessantesten Stationen der Paprika im osmanischen Herrschaftsgebiet war Ungarn. Das ungarische Wort Paprika stammt ursprünglich vom serbo-kroatischen Wort Papar, das Pfeffer bzw. Paprika bedeutet. Als sich die Pflanze entlang der osmanischen Heerstraßen über Ungarn weiter nach Mitteleuropa verbreitete, war sie dort als türkischer Pfeffer bekannt. Noch eindrucksvoller ist die Geschichte der scharfen Paprika in Anatolien. Städte wie Gaziantep, Şanlıurfa und Adana machten sie so sehr zu einem Bestandteil ihrer Küche, als wäre sie dort schon seit Jahrtausenden heimisch gewesen. In der türkischen Küche sorgt Paprika nicht nur für Schärfe, sondern auch für Farbe und Aroma. Pul biber, gemahlene Paprika, Isot,
Kapia-Paprika oder Chili-Paprika. Diese Vielfalt zeigt eindrucksvoll, wie sehr

sich die Paprika in Anatolien weiterentwickelt hat. Doch wie veränderten diese Gemüsesorten aus der neuen Welt die Küchen der alten Welt? Zunächst wandelten sie das Verständnis von Geschmack. Die Tomate brachte Säure und natürliche Süße, die Kartoffel wurde zu einem sättigenden Grundnahrungsmittel und Paprika brachte Schärfe in die Gerichte. Mit der Zeit wurden sie sogar Teil der kulturellen Identität ganzer Länder. Heute können wir uns die italienische Küche ohne Tomaten ebenso wenig vorstellen wie die türkische Küche ohne Kartoffeln und Paprika. Inzwischen gehört die Tomate zu den meistverzehrtesten Gemüsesorten der Welt und Paprika zählt zu den am weitesten verbreiteten Kulturpflanzen. Tomaten, Kartoffeln und Paprika stehen symbolisch für einen der größten Umbrüche der Weltgeschichte. Sie überquerten den Ozean, verschmolzen mit verschiedenen Kulturen und veränderten die Küchen der Welt für immer. Wenn Sie heute eine Tomate essen, begegnen Sie der Geschichte der Inka in den Anden. Wenn Sie Kartoffelpüree zubereiten, erinnern Sie an Europas Geschichte der Hungersnöte. Und wenn Sie eine scharfe Paprika kosten,

Somit geht die deutschsprachige Sendung von TRT zu Ende. Die Sendung wurde von Ufuk Geçim moderiert. Mit dem Wunsch, Sie wieder antreffen zu können, sagen wir auf Wiederhören.

0: Meine Damen und Herren, hier ist der Kurzwellensender, die Stimme Türkiye's. Im Studio in Ankara begrüßen Sie
1: Hakan
0: und Ufuk Geçim. Sie empfangen unsere Morgensendung über den Satelliten Türksat 4a, unsere Mittagssendung im 19-Meter-Band auf 15.350 kHz und unsere Abendsendung im 31-Meter-Band auf 9.840 kHz. In unserer einstündigen Sendung bringen wir nach den Nachrichten die Sendereien zunächst Palästinas Novum und Mysterium und dann kulinarische Reise. Danach kommt türkische Musik.

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1: Staatspräsident Recep Tayyip Erdogan hat am Rande des Gipfeltreffens der Shanghaier Organisation für Zusammenarbeit in der kirgisischen Hauptstadt Bischkek seine bilateralen Gespräche aufgenommen. Zum Auftakt traf Erdogan in seinem Hotel zu einem Vier-Augen-Gespräch mit dem aserbaidschanischen Staatspräsidenten Ilham Aliyev zusammen. Nach Angaben der türkischen Kommunikationsdirektion erörterten die beiden Staatsoberhäupter die bilateralen Beziehungen sowie regionale und internationalen Entwicklungen. Erdogan betonte, dass die Bedeutung der Zusammenarbeit zwischen Türkei und Aserbaidschan insbesondere in den Bereichen Energie, Infrastruktur und Verkehr angesichts der aktuellen Entwicklungen in der Region noch wichtiger werde. Im Sinne des Verständnisses von zwei Staaten, eine Nation, werde die Zusammenarbeit in allen Bereichen weiter ausgebaut. Türkei werde weiterhin einen Beitrag zum Friedensprozess zwischen Aserbaidschan und Armenien leisten, erklärte Staatspräsident Erdogan. Ein dauerhafter Frieden werde der gesamten Region neue Impulse verleihen. Zudem lud Staatspräsident Erdogan seinen Amtskollegen Aliyev zum COP31-Gipfeltreffen ein, der in Antalya stattfinden wird. Nach dem Treffen mit Aliyev begab sich Erdogan zum Kongresszentrum Iris Ordo, wo der Gipfel stattfindet. Dort

0: wurde er vom kirgisischen Staatspräsidenten Sadr Japarow empfangen. Anschließend stellten sich die Staats- und Regierungschefs zum gemeinsamen Familienfoto auf. Staatspräsident Erdogan wird beim 26. Gipfel eine Rede halten.
1: Türkei, Pakistan und Saudi-Arabien wollen ihre Zusammenarbeit im Bereich Sicherheit und Verteidigung weiter ausbauen. Dies wurde bei der ersten Sitzung des Strategischen, Politischen und Verteidigungskomitees des Mekka-Abkommens in Istanbul vereinbart. In einer gemeinsamen Erklärung bekräftigten die drei Länder ihre Entschlossenheit, im Rahmen des Abkommens gemeinsam für nachhaltigen Frieden und Stabilität in der Region zu arbeiten. Dabei sollen insbesondere die Deeskalation von Krisen und eine friedliche Beilegung von Konflikten unterstützt werden. Zudem verständigten sich die drei Staaten darauf, die Zusammenarbeit institutionell weiterzuentwickeln. Geplant sind unter anderem eine engere Kooperation der Streitkräfte, eine verstärkte Zusammenarbeit in der Verteidigungsindustrie sowie gemeinsame Technologieentwicklung und Produktion. In Saudi-Arabien soll dafür ein Sekretariat unter Leitung eines Generalsekretärs eingerichtet werden. Den Posten soll zunächst für 3 Jahre ein Vertreter Pakistans übernehmen. Außenminister Hakan Fidan erklärte nach dem Treffen, die ersten institutionellen Entscheidungen des Mekka-Verteidigungsbündnisses seien offiziell getroffen worden. Das Mekka-Abkommen war am 7. August in Mekka von Staatspräsident Erdogan, dem saudischen Kronprinzen Mohammed bin Salman und dem pakistanischen Ministerpräsidenten Shahbaz Sharif unterzeichnet worden. Es sieht unter anderem vor, dass ein Angriff auf einen der drei Vertragsstaaten als Angriff auf alle drei Staaten gewertet wird. Ziel des Abkommens ist es, angesichts zunehmender regionaler und internationaler Instabilität die gemeinsame Abschreckung zu stärken und einen Beitrag zur Sicherheit, Frieden, Stabilität und Wohlstand in der Region zu leisten.
0: Nach der gewaltigen Sturzflut im Himalaya ist die Zahl der Toten in Nepal und Tibet auf mehr als 1.000 gestiegen. Nach jüngsten Angaben spricht die Polizei in Kathmandu von 1.007 Toten allein in Nepal. China hatte zuvor 16 Opfer auf der tibetischen Seite gemeldet. Viele Leichen sind den Behörden zufolge bei ihrem Fund völlig entstellt und teilweise schon stark verwest. Die Zahl der Todesopfer dürfte in den nächsten Tagen und Wochen noch weiter steigen. Die Zahl der Vermissten stieg laut einem Polizeisprecher in Nepal auf fast 4.600. In Tibet waren es zuletzt knapp 550 Vermisste. Hilfsorganisationen gehen davon aus, dass mehr als 90.000 Menschen von der Flutkatastrophe betroffen sind. Auch zu hunderten Ausländern fehlt seit der Katastrophe vom vergangenen Mittwoch jede Spur. Zuletzt wurde auch die Suche nach Hunderten von vermissten Arbeitern verstärkt, von denen viele noch in den Tunnelsystemen verwüsteter Wasserkraftanlagen vermutet werden. Die Flutwelle traf 12 im Betrieb oder im Bau befindliche Wasserkraftprojekte. Fast 900 Arbeiter waren demnach nicht erreichbar. Die Zahl könnte jedoch noch deutlich höher liegen. Nepalesische Sicherheitskräfte arbeiten mit Spezialistenteams aus Indien und China zusammen, um mehrere Wasserkrafttunnel zu öffnen.

0: Von der Stimme Türkiyes hören Sie weitere Nachrichten.
1: Der pakistanische Außenminister Mohammad Ishaq Dar hat bei einem Treffen mit seinem iranischen Amtskollegen Abbas Araghchi die Bedeutung des zwischen den USA und Iran vereinbarten Islamabad-Abkommens hervorgehoben. Eine ernsthafte und aufrichtige Umsetzung des Abkommens sei der einzige Weg, um Fortschritte zu erzielen, erklärte Dar. Nach Angaben des pakistanischen Außenministeriums kam Dar mit Araghchi vor dem Gipfeltreffen der Staats- und Regierungschefs der Shanghaier Organisation für Zusammenarbeit in der kirgisischen Hauptstadt Bischkek zusammen.
2: Iran hat nach eigenen Angaben östlich der Straße von Hormus eine weitere US-amerikanische Drohne vom Typ MQ-9 Reaper abgeschossen. Die iranische Nachrichtenagentur Fars berichtete, die Drohne sei wenige Minuten zuvor von einem modernen Luftabwehrsystem der iranischen Revolutionsgarden unter Beschuss genommen und abgeschossen.

0: geschossen worden. Bereits am frühen Morgen hatten die Revolutionsgarden den Abschuss einer weiteren US-Drohne vom Typ MQ-9 Reaper über der Straße von Hormus gemeldet. Die Washington Post hatte am 13. August unter Berufung auf US-Vertreter berichtet, dass die USA während des Krieges mit Iran mindestens 45 Drohnen vom Typ MQ-9 Reaper verloren hätten. Die Drohnen seien insbesondere im Gebiet rund um die Straße von Hormus eingesetzt worden.
1: Bei einem groß angelegten Luftangriff in der Nacht zum Dienstag sind in der Ukraine mindestens 12 Menschen getötet worden. Darunter befinde sich auch ein Zivilist aus Indien, teilte der ukrainische Präsident Zelensky mit. Die ukrainische Luftwaffe teilte mit, Russland habe gegen 18 Uhr am Montagabend mit den Angriffen mit Raketen sowie mehr als 200 Drohnen begonnen. Etwa ein Drittel der Drohnen sei Berichten zufolge mit Strahltriebwerken ausgestattet gewesen. Diese erreichen höhere Geschwindigkeiten und können schlechter abgefangen werden. Russland setzt sie zunehmend ein.
0: Trotz der geltenden Waffenruhe hat Israel erneut mehrere Gebiete im Süden des Libanon angegriffen. Nach Angaben der libanesischen Nachrichtenagentur NNA flogen israelische Drohnen zunächst in geringer Höhe über mehrere Ortschaften im Bezirk Tyros. Anschließend führten sie 3 aufeinanderfolgende Luftangriffe auf die Ortschaft Mansouri und das Viertel Mesha durch. Auch israelische Kampfflugzeuge griffen ein Gebiet in der Ortschaft Saftar al-Shawkia an, in der Provinz Nawatia, mehrfach aus der Luft an. Bereits zuvor hatten die israelischen Streitkräfte nahe der Shadburg in Nebatia eine schwere Explosion ausgelöst. Mehrere Ortschaften in der Region gerieten zudem unter israelischen Artilleriebeschuss. In der Ortschaft Kantara kam es ebenfalls zu mehreren heftigen Explosionen. Dabei stürzte nach Angaben von NNA ein Teil des Kantara-Berges ein. Israelische Drohnen flogen zudem in geringer Höhe über dem Dahiyeh-Gebiet im Süden der libanesischen Hauptstadt Beirut. Die israelische Armee hatte am 2. März umfangreiche Luftangriffe auf den Libanon begonnen und mehrere Ortschaften im Süden des Landes besetzt. Die libanesische Regierung hatte damals erklärt, dass mehr als 1 Million Menschen infolge der Kämpfe vertrieben worden seien. Die zwischen dem Libanon und Israel am 17. April in Kraft getretene Waffenruhe wurde anschließend mehrfach verlängert. Dennoch setzt die israelische Armee ihre Angriffe auf den Libanon unter verschiedenen Begründungen fort.
1: Meine Damen und Herren, von der Stimme Türkis hörten Sie Nachrichten.
0: Jetzt geht weiter mit türkischer Musik. Funda Arar singt Yedi Verenim.

Wann haben wir eigentlich zum ersten Mal die Zeit wahrgenommen, liebe Zuhörerinnen und Zuhörer? Woher wusste der Mensch, dass ein Tag vergangen war, als es noch keine Uhren und Kalender gab? Am Sonnenaufgang, an der Länge des Schattens oder daran, dass der Boden nach dem ersten Regen duftete und die Oliven am Zweig reiften? Der Mensch lernte zunächst nicht, die Zeit zu messen, sondern sie in der Natur und in seinem eigenen Leben zu deuten. Heute werden wir den Spuren derer folgen, die auf palästinensischem Boden die Sprache der Zeit entschlüsseln. Wir werden uns von Sonnenuhren bis hin zu alten Landwirtschaftskalendern, von den Zeitmessern Jerusalems bis zu den osmanischen Uhrtürmen vorarbeiten. Die Art und Weise, wie eine Zivilisation die Zeit misst, spiegelt auch ihre Sichtweise auf die Welt und den Menschen wider. In Zeiten, in denen es noch keine Uhren gab, richteten sich die Blicke zum Himmel, um einen Termin oder den Zeitpunkt der Aussaat festzulegen. Der Schatten, der sich mit steigender Sonne verkürzte und am Nachmittag wieder länger wurde, war der erste Wegweiser des Menschen. Die aus der römischen und byzantinischen Zeit stammenden steinernen Sonnenuhren im antiken Palästina sind konkrete Zeugnisse dieser Suche. Ein paar einfache Linien, die in den Stein gemeißelt waren, spiegelten die gewaltige Bewegung des Himmels auf den Boden wider. Früher schauten die Menschen nicht auf die Uhr, sondern direkt auf den Schatten. Doch Zeit bestand nicht nur aus Zeitabschnitten. Für einen Bauern bedeutete Zeit direkt das Überleben. Wann es regnen würde, wann der Boden gepflügt werden musste und wann die Oliven geerntet werden sollten, war von lebenswichtiger Bedeutung. Deshalb war der Kalender in der alten landwirtschaftlichen Kultur Palästinas weniger eine auf Papier geschriebene Liste als vielmehr das Gedächtnis des Bodens selbst. Bei Ausgrabungen in der antiken Siedlung Gezer im Jahr 1908 wurde eine kleine Kalksteinplatte aus dem 10. Jahrhundert vor Christus gefunden. Diese Inschrift, die heute als Gezer-Kalender bekannt ist, zeigt, dass die Zeit nicht anhand abstrakter Zahlen, sondern direkt anhand landwirtschaftlicher Arbeiten gemessen wurde. Auf dem Stein wurden die Monate mit Arbeiten wie der Weinlese, der Aussaat und der Gersteernte bezeichnet. Diese etwa 3000 Jahre alte Zeitaufzeichnung ist eines der frühesten Dokumente, die zeigen, wie in dieser Region die Zeit mit dem Rhythmus des Bodens in Verbindung gebracht wurde. An dieser Stelle ergibt sich ein bedeutender Zusammenhang. Eine der frühesten schriftlichen Zeitaufzeichnungen aus Palästina, die bis heute erhalten geblieben ist, wird heute in den archäologischen Museen von Istanbul aufbewahrt. Die in Palästina in Stein gemeißelte Zeit wird heute in Istanbul weiter bewahrt. Die Verbindung, die der Mensch im Laufe der Geschichte zur Zeit aufgebaut hat, hat eine Dimension erreicht, die auf immer präziseren Berechnungen beruht. Mit der Erforschung der Sonnenbewegungen begann man, den Himmel mathematisch zu vermessen. In Jerusalem wurde die Zeit neben der Landwirtschaft auch zu einem grundlegenden Bestandteil des Glaubens. In der islamischen Zivilisation führte die Beobachtung des Himmels zur Bestimmung der Gebetszeiten und zur Entstehung des Berufs des Muwakkid. Sie waren die Hüter der Zeit, indem sie die Position der Sonne, die Länge der Schatten und den Wechsel der Jahreszeiten berechneten, trugen sie dazu bei, die Gebetszeiten korrekt zu bestimmen. Im Innenhof der Al-Aqsa-Moschee berechneten sie den Sonnenwinkel mit Hilfe von Astrolabien und astronomischen Tabellen. In Jerusalem wurde die Zeit zu einem Wissen, das über die bloße Beobachtung hinausging, berechnet wurde und das Leben ordnete. Mit der Zeit wuchsen die Städte, der Handel entwickelte sich und Verkehrsnetze entstanden. So stieg die Zeit vom Himmel auf die Stadt.

0: Sätze herab. Die Ende des 19. Jahrhunderts im Osmanischen Reich aufragenden Uhrtürme waren auch in Palästina zu sehen. Die in Nablus, Jaffa, Haifa, Akka, Nazareth, Safed und Jerusalem errichteten Türme wurden zu Symbolen dieses neuen Zeitverständnisses. Insbesondere die Bauwerke, die anlässlich des 25. Regierungsjahres von Sultan Abdülhamid II. Errichtet wurden, verkörperten dieses neue Zeitverständnis in den palästinensischen Städten. Der Uhrturm in Nablus aus dem Jahr 1901 ist eines der anschaulichsten Beispiele dafür. An die Stelle individueller Zeitmessungen ist nun die gemeinsame Uhr auf dem Marktplatz getreten. Der Händler öffnet sein Geschäft danach und die Stadtbewohner richten ihr tägliches Leben nach diesem Rhythmus aus. Der Uhrturm von Nablus bewahrt trotz des mehr als 100 Jahre langen Zeitraums weiterhin das Gedächtnis der Stadt. Auch in Jerusalem fand ein ähnlicher Wandel statt. Der neben dem Jaffa-Tor errichtete osmanische Uhrturm war einer der Orte, an denen die Stadt die mechanische Zeit kennenlernte. Die Geschichte lehrt uns eine unvergessliche Lektion. Der Mechanismus der Zeit mag stehen bleiben, die Räder können demontiert und die Türme dem Erdboden gleichgemacht werden, doch die Zeit, die sich in das kollektive Gedächtnis einer Gesellschaft eingegraben hat, lässt sich nicht so leicht auslöschen. Auch wenn der während der britischen Mandatszeit ausgebaute Uhrturm von Jerusalem physisch verschwunden ist, bleibt das Stadtbewusstsein, für das er stand, im Gedächtnis Jerusalems weiter bestehen. Auch wenn sich auf dieser Reise, die vom Schatten bis zum Uhrturm reicht, die Fortbewegungsmittel geändert haben, ist das Bedürfnis des Menschen, die Zeit zu verstehen, doch dasselbe geblieben. Zeit ist für einen Bauern der Regen, für einen Muslim die Gebetszeit, für einen Händler die Öffnungszeit seines Ladens und für eine Stadt der gemeinsame Lebensrhythmus. Die Zeit ist ein Spiegel, der zeigt, wann eine Gesellschaft arbeitet, wann sie innehält, wann sie den Boden sät und was sie der Zukunft hinterlassen möchte. All diese Spuren, die vom Gezer-Kalender über die Zeitmesser der Al-Aqsa-Moschee bis hin zum Uhrturm von Nablus reichen, fassen das Bestreben des Menschen zusammen, sein eigenes Leben zu ordnen. Liebe Zuhörerinnen und Zuhörer, wie hat der Mensch, der gelernt hat, die Zeit zu messen, Wissen festgehalten? Wie blieben Texte, die auf Steine, Leder und Papyrus geschrieben wurden, über Jahrhunderte hinweg in Höhlen und Wüsten erhalten? In unserer nächsten Folge werden wir unter dem Kapitel »Die stillen Weisen der Wüste«, den Spuren des Wissens und der ersten Klöster nachgehen. Auf Wiederhören.
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Meine Damen und Herren, der Kurzwellensender Die Stimme Türkis unterhält Sie jetzt mit einem weiteren schönen Lied. Der Titel lautet Bir İhtimal Biliyorum, gesungen von Gülşen.

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1: Willkommen zur kulinarischen Reise. In dieser Folge sprechen wir über vielleicht den größten Wandel der Küchengeschichte. Wir erzählen die Geschichte jener Gemüsesorten, die nach der Entdeckung des amerikanischen Kontinents im 15. und 16. Jahrhundert nach Anatolien und in die alte Welt, also nach Europa, Asien und Afrika gelangten. Tomaten, Kartoffeln und Paprika, heute sind sie aus unserer Küche nicht mehr wegzudenken. Doch vor 500 Jahren waren sie auf diesen Böden völlig unbekannt. Der italienische Seefahrer und Entdecker Christoph Kolumbus segelte im Jahr 1492 nach Westen, um günstigere Gewürze zu finden. Auf der Suche nach Indien erreichte er stattdessen den amerikanischen Kontinent. Die eigentliche Entdeckung waren jedoch die neuen Pflanzen, die dort wuchsen: Tomaten, Kartoffeln und Paprika. Keine dieser Gemüsesorten war in der alten Welt bekannt. Sie wurden auf Schiffe verladen, überquerten den Ozean und die Weltküche war danach nie wieder dieselbe. Beginnen wir mit der Geschichte der Tomate. Sie wurde von den Spaniern aus Mexiko und Peru nach Europa gebracht, doch ihre erste Begegnung mit den Europäern verlief alles andere als herzlich. Wegen ihrer leuchtend roten Farbe wurde sie als Giftapfel bezeichnet und jahrzehntelang ausschließlich als Zierpflanze kultiviert. Das erste Land, das die Tomate wirklich für sich entdeckte, war Italien. Gegen Ende des 16. Jahrhunderts begannen Köche in Neapel, Tomaten in ihren Gerichten zu verwenden. Pizza, Spaghetti al Pomodoro, also Pasta mit Tomatensauce und viele weitere Speisen, die heute als Sinnbild der italienischen Küche gelten, sind tatsächlich erst etwa 400 Jahre alt. In das Osmanische Reich gelangte die Tomate erst im 18. Jahrhundert. Der Mann, der sie dort bekannt machte und ihren Samen mitbrachte, war der britische Konsul in Aleppo, John Barker. Auch die Osmanen begegneten dieser neuen Pflanze zunächst mit großer Vorsicht. Die ersten Tomaten waren etwa so groß wie Kirschtomaten und wurden nur im grünen Zustand gegessen. Sobald sie rot wurden, hielt man sie für verdorben und warf sie weg. Die Hofküche übernahm dieses neue Gemüse nicht sofort, sondern hielt zunächst an ihren über Jahrhunderte gewachsenen Rezepten fest. Die Bevölkerung dagegen akzeptierte die Tomate wesentlich schneller. Zunächst wurde sie an der Ägäis- und Mittelmeerküste angebaut und in Salaten verwendet, später zu Tomatenmark verarbeitet. Im 19. Jahrhundert gehörte die Tomate bereits zu den unverzichtbaren Zutaten der türkischen Küche. Heute zählt die Türkei zu den bedeutendsten Tomatenproduzenten der Welt und Tomatenmark gilt als eine der Grundsäulen der anatolischen Küche. Können wir uns die türkische Küche ohne Tomaten vorstellen? Menemen, Hirtensalat, Reis mit Tomaten oder Tomatensuppe? Vor 500 Jahren wurden all diese Gerichte ohne Tomaten zubereitet. Damals verlieh man den Speisen ihre Säure mit Zutaten wie Granatapfelsirup oder Sumach. Mit der Einführung der Tomate veränderte sich der Geschmack grundlegend und die Gerichte erhielten einen völlig neuen Charakter. Kommen wir nun zur Kartoffel, diesem bescheidenen, aber außergewöhnlich bedeutenden Gemüse. Die Heimat der Kartoffel sind die Anden, also die heutigen Gebiete von Peru und Bolivien. Die Inka bauten sie bereits seit Jahrtausenden an und nannten sie Papa. Im 16. Jahrhundert brachten die Spanier die Kartoffeln nach Europa, doch auch sie wurde zunächst nur zögerlich angenommen. Da sie unter der Erde wuchs, erschien sie vielen Menschen seltsam. Man hielt sie für giftig oder gesundheitsschädlich und jahrelang wurde sie hauptsächlich als Tierfutter verwendet. Im 18. Jahrhundert entwickelte der preußische König Friedrich der Große eine außergewöhnliche Methode, um die Bevölkerung vom Kartoffelanbau zu überzeugen. Er ließ Kartoffeln im Schlossgarten anpflanzen und den Garten von Soldaten bewachen. Das weckte die Neugier der Menschen. Nachts zogen sich die Wachen zurück und die Bauern stahlen die Kartoffeln. Auf diese Weise verbreitete sich ihr Anbau im ganzen Land. In das Osmanische Reich gelangten die Kartoffeln im 19. Jahrhundert. Um die 1850er Jahre war sie in Istanbul unter dem Namen Yer Elması bekannt, stieß jedoch zunächst auf wenig Interesse. Weil sie unter der Erde wuchs, galt sie vielen Bauern als ein nach Erde schmeckendes Lebensmittel, doch ihrer Widerstandsfähigkeit gegenüber kaltem Klima, ihre gute Lagerfähigkeit und ihre lange Haltbarkeit machten sie mit der Zeit zu einem wichtigen Grundnahrungsmittel. Heute gehört die Kartoffel selbstverständlich zur türkischen Küche. Kartoffelklöße oder Kartoffelbällchen, Ofenkartoffeln, Pommes frites und Kartoffelpüree sind aus ihr nicht mehr wegzudenken. Und nun zur Paprika, dem wohl schärfsten Geschenk des amerikanischen Kontinents. Seit Jahrtausenden wurde sie in Mexiko sowie in Mittel- und Südamerika angebaut. Im 16. Jahrhundert brachten die Spanier sie nach Europa. Als Kolumbus diese scharfe Frucht kostete, war er begeistert. Ihre Schärfe erinnerte ihn an den schwarzen Pfeffer aus Indien, den er eigentlich gesucht hatte. Da er glaubte, nicht Amerika, sondern den Osten erreicht zu haben, gab er der neuen Pflanze den Namen Pimiento, abgeleitet vom spanischen Wort Pimienta, das Pfeffer bedeutet. Botanisch handelt es sich zwar um eine völlig andere Pflanze, doch diese irrtümliche Bezeichnung setzte sich dauerhaft durch und fand Eingang in viele europäische Sprachen. Eine der interessantesten Stationen der Paprika im osmanischen Herrschaftsgebiet war Ungarn. Das ungarische Wort Paprika stammt ursprünglich vom serbokroatischen Wort papar, das Pfeffer bzw. Paprika bedeutet. Als sich die Pflanze entlang der osmanischen Heerstraßen über Ungarn weiter nach Mitteleuropa verbreitete, war sie dort als türkischer Pfeffer bekannt. Noch eindrucksvoller ist die Geschichte der scharfen Paprika in Anatolien. Städte wie Gaziantep, Şanlıurfa und Adana machten sie so sehr zu einem Bestandteil ihrer Küche, als wäre sie dort schon seit Jahrtausenden heimisch gewesen. In der türkischen Küche sorgt Paprika nicht nur für Schärfe, sondern auch für Farbe und Aroma. Pul biber, gemahlene Paprika, Isot, Kapya-Paprika oder Sivri-Paprika, diese Vielfalt zeigt eindrucksvoll, wie sehr sich die Paprika in Anatolien weiterentwickelt hat. Doch wie veränderten diese Gemüsesorten aus der neuen Welt die Küchen der alten Welt? Zunächst wandelten sie das Verständnis von Geschmack. Die Tomate brachte Säure und natürliche Süße, die Kartoffel wurde zu einem sättigenden Grundnahrungsmittel und Paprika brachte Schärfe in die Gerichte. Mit der Zeit wurden sie sogar Teil der kulturellen Identität ganzer Länder. Heute können wir uns die italienische Küche ohne Tomaten ebenso wenig vorstellen wie die türkische Küche ohne Kartoffeln und Paprika. Inzwischen gehört die Tomate zu den meistverzehrtesten Gemüsesorten der Welt und Paprika zählt zu den am weitesten verbreiteten Kulturpflanzen. Tomaten, Kartoffeln und Paprika stehen symbolisch für einen der größten Umbrüche der Weltgeschichte. Sie überquerten den Ozean, verschmolzen mit verschiedenen Kulturen und veränderten die Küchen der Welt für immer. Wenn Sie heute eine Tomate essen, begegnen Sie der Geschichte der Inka in den Anden. Wenn Sie Kartoffelpüree zubereiten, erinnern Sie an Europas Geschichte der Hungersnöte. Und wenn Sie eine scharfe Paprika kosten, spüren Sie das Feuer Mexikos. Wir hoffen, dass Sie auch in unserer nächsten kulinarischen Reise wieder begrüßen zu dürfen. Bis dahin auf Wiederhören.
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0: Meine Damen und Herren, hier ist der Kurzwellensender, die Stimme Türkiye's. Im Studio in Ankara begrüßen Sie
1: Hakan
0: und Ufuk Geçim. Sie empfangen unsere Morgensendung über den Satelliten Türksat 4a, unsere Mittagssendung im 19-Meter-Band auf 15.350 kHz und unsere Abendsendung im 31-Meter-Band auf 9.840 kHz. In unserer einstündigen Sendung bringen wir nach den Nachrichten die Sendereien zunächst Palästinas Novum und Mysterium und dann kulinarische Reise. Danach kommt türkische Musik.

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1: Staatspräsident Recep Tayyip Erdogan hat am Rande des Gipfeltreffens der Shanghaier Organisation für Zusammenarbeit in der kirgisischen Hauptstadt Bischkek seine bilateralen Gespräche aufgenommen. Zum Auftakt traf Erdogan in seinem Hotel zu einem Vier-Augen-Gespräch mit dem aserbaidschanischen Staatspräsidenten Ilham Aliyev zusammen. Nach Angaben der türkischen Kommunikationsdirektion erörterten die beiden Staatsoberhäupter die bilateralen Beziehungen sowie regionale und internationale Entwicklungen. Erdogan betonte, dass die Bedeutung der Zusammenarbeit zwischen Türkei und Aserbaidschan, insbesondere in den Bereichen Energie, Infrastruktur und Verkehr, angesichts der aktuellen Entwicklungen in der Region noch wichtiger werde. Im Sinne des Verständnisses von zwei Staaten, eine Nation, werde die Zusammenarbeit in allen Bereichen weiter ausgebaut. Türkei werde weiterhin einen Beitrag zum Friedensprozess zwischen Aserbaidschan und Armenien leisten, erklärte Staatspräsident Erdogan. Ein dauerhafter Frieden werde der gesamten Region neue Impulse verleihen. Zudem lud Staatspräsident Erdogan seinen Amtskollegen Aliyev zum COP31-Gipfeltreffen ein, der in Antalya stattfinden wird. Nach dem Treffen mit Aliyev begab sich Erdogan zum Kongresszentrum Iris Ordo, wo der Gipfel stattfindet. Dort wurde er vom kirgisischen Staatspräsidenten Sadr Japarov empfangen. Anschließend stellten sich die Staats- und Regierungschefs zum gemeinsamen Familienfoto auf. Staatspräsident Erdogan wird beim 26. Gipfel eine Rede halten.
0: Türkei, Pakistan und Saudi-Arabien wollen ihre Zusammenarbeit im Bereich Sicherheit und Verteidigung

0: weiter ausbauen. Dies wurde bei der ersten Sitzung des Strategischen, Politischen und Verteidigungskomitees des Mekka-Abkommens in Istanbul vereinbart. In einer gemeinsamen Erklärung bekräftigten die drei Länder ihre Entschlossenheit, im Rahmen des Abkommens gemeinsam für nachhaltigen Frieden und Stabilität in der Region zu arbeiten. Dabei sollen insbesondere die Deeskalation von Krisen und eine friedliche Beilegung von Konflikten unterstützt werden. Zudem verständigten sich die drei Staaten darauf, die Zusammenarbeit institutionell weiterzuentwickeln. Geplant sind unter anderem eine engere Kooperation der Streitkräfte, eine verstärkte Zusammenarbeit in der Verteidigungsindustrie sowie gemeinsame Technologieentwicklung und Produktion. In Saudi-Arabien soll dafür ein Sekretariat unter Leitung eines Generalsekretärs eingerichtet werden. Den Posten soll zunächst für 3 Jahre ein Vertreter Pakistans übernehmen. Außenminister Kamfidan erklärte nach dem Treffen, die ersten institutionellen Entscheidungen des Mekka-Verteidigungsbündnisses seien offiziell getroffen worden. Das Mekka-Abkommen war am 7. August in Mekka von Staatspräsident Erdogan, dem saudischen Kronprinzen Mohammed bin Salman und dem pakistanischen Ministerpräsidenten Shahbaz Sharif unterzeichnet worden. Es sieht unter anderem vor, dass ein Angriff auf einen der drei Vertragsstaaten als Angriff auf alle drei Staaten gewertet wird. Ziel des Abkommens ist es, angesichts zunehmender regionaler und internationaler Instabilität die gemeinsame Abschreckung zu stärken und einen Beitrag zur Sicherheit, Frieden, Stabilität und Wohlstand in der Region zu leisten.
1: Nach der gewaltigen Sturzflut im Himalaya ist die Zahl der Toten in Nepal und Tibet auf mehr als 1000 gestiegen. Nach jüngsten Angaben spricht die Polizei in Kathmandu von 1007 Toten allein in Nepal. China hatte zuvor 16 Opfer auf der tibetischen Seite gemeldet. Viele Leichen sind den Behörden zufolge bei ihrem Fund völlig entstellt und teilweise schon stark verwest. Die Zahl der Todesopfer dürfte in den nächsten Tagen und Wochen noch weiter steigen. Die Zahl der Vermissten stieg laut einem Polizeisprecher in Nepal auf fast 4600. In Tibet waren es zuletzt knapp 550 Vermisste. Hilfsorganisationen gehen davon aus, dass mehr als 90.000 Menschen von der Flutkatastrophe betroffen sind. Auch zu hunderten Ausländern fehlt seit der Katastrophe vom vergangenen Mittwoch jede Spur. Zuletzt wurde auch die Suche nach Hunderten von vermissten Arbeitern verstärkt, von denen viele noch in den Tunnelsystemen verwüsteter Wasserkraftanlagen vermutet werden. Die Flutwelle traf 12 in Betrieb oder im Bau befindliche Wasserkraftprojekte. Fast 900 Arbeiter waren demnach nicht erreichbar. Die Zahl könnte jedoch noch deutlich höher liegen. Nepalesische Sicherheitskräfte arbeiten mit Spezialistenteams aus Indien und China zusammen, um mehrere Wasserkrafttunnel zu öffnen.

0: Von der Stimme Türkiyes hören Sie weitere Nachrichten.
1: Der pakistanische Außenminister Mohammad Ishaq Dar hat bei einem Treffen mit seinem iranischen Amtskollegen Abbas Araghchi die Bedeutung des zwischen den USA und Iran vereinbarten Islamabad-Abkommens hervorgehoben. Eine ernsthafte und aufrichtige Umsetzung des Abkommens sei der einzige Weg, um Fortschritte zu erzielen, erklärte Dar. Nach Angaben des pakistanischen Außenministeriums kam Dar mit Araghchi vor dem Gipfeltreffen der Staats- und Regierungschefs der Shanghaier Organisation für Zusammenarbeit in der kirgisischen Hauptstadt Bischkek zusammen.
2: Iran hat nach eigenen Angaben östlich der Straße von Hormus eine weitere US-amerikanische Drohne vom Typ MQ-9 Reaper abgeschossen. Die iranische Nachrichtenagentur Fars berichtete, die Drohne sei wenige Minuten zuvor von einem modernen Luftabwehrsystem der iranischen Revolutionsgarden unter Beschuss genommen und abgeschossen worden. Bereits am frühen Morgen hatten die Revolutionsgarden den Abschuss einer weiteren US-Drohne vom Typ MQ-9 Reaper über der Straße von Hormus gemeldet. Die Washington Post hatte am 13. August unter Berufung auf US-Vertreter berichtet, dass die USA während des Krieges mit Iran mindestens 45 Drohnen vom Typ MQ-9 Reaper verloren hätten. Die Drohnen seien insbesondere im Gebiet rund um die Straße von Hormus eingesetzt worden.
1: Bei einem groß angelegten Luftangriff in der Nacht zum Dienstag sind in der Ukraine mindestens 12 Menschen getötet worden. Darunter befinde sich auch ein Zivilist aus Indien, teilte der ukrainische Präsident Selenskyj mit. Die ukrainische Luftwaffe teilte mit, Russland habe gegen 18 Uhr am Montagabend mit den Angriffen mit Raketen sowie mehr als 200 Drohnen begonnen. Etwa ein Drittel der Drohnen sei Berichten zufolge mit Strahltriebwerken ausgestattet gewesen. Diese erreichen höhere Geschwindigkeiten und können schlechter abgefangen werden. Russland setzt sie zunehmend ein.
2: Trotz der geltenden Waffenruhe hat Israel erneut mehrere Gebiete im Süden des Libanon angegriffen. Nach Angaben der libanesischen Nachrichtenagentur NNA flogen israelische Drohnen zunächst in geringer Höhe über mehrere Ortschaften im Bezirk Tyros. Anschließend führten sie drei aufeinanderfolgende Luftangriffe auf die Ortschaft Mansouri und das Viertel Mesha durch. Auch israelische Kampfflugzeuge griffen ein Gebiet in der Ortschaft Saftar al-Shawkia an, in der Provinz Nawatia, mehrfach aus der Luft an. Bereits zuvor hatten die israelischen Streitkräfte nahe der Shadburg in Nebatia eine schwere Explosion ausgelöst. Mehrere Ortschaften in der Region gerieten zudem unter israelischen Artilleriebeschuss. In der Ortschaft Kantara kam es ebenfalls zu mehreren heftigen Explosionen. Dabei stürzte nach Angaben von NNA ein Teil des Kantara-Berges ein. Israelische Drohnen flogen zudem in geringer Höhe über dem Dahiyeh-Gebiet im Süden der libanesischen Hauptstadt Beirut. Die israelische Armee hatte am 2. März umfangreiche Luftangriffe auf den Libanon begonnen und mehrere Ortschaften im Süden des Landes besetzt. Die libanesische Regierung hatte damals erklärt, dass mehr als 1 Million Menschen infolge der Kämpfe vertrieben worden seien. Die zwischen dem Libanon und Israel am 17. April in Kraft getretene Waffenruhe wurde anschließend mehrfach verlängert. Dennoch setzt die israelische Armee ihre Angriffe auf den Libanon unter verschiedenen Begründungen fort.
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2: Jetzt geht's weiter mit türkischer Musik. Funda Arar singt Yedi Verenim.

Wann haben wir eigentlich zum ersten Mal die Zeit wahrgenommen, liebe Zuhörerinnen und Zuhörer? Woher wusste der Mensch, dass ein Tag vergangen war, als es noch keine Uhren und Kalender gab? Am Sonnenaufgang, an der Länge des Schattens oder daran, dass der Boden nach dem ersten Regen duftete und die Oliven am Zweig reiften? Der Mensch lernte zunächst nicht, die Zeit zu messen, sondern sie in der Natur und in seinem eigenen Leben zu deuten. Heute werden wir den Spuren derer folgen, die auf palästinensischem Boden die Sprache der Zeit entschlüsseln. Wir werden uns von Sonnenuhren bis hin zu alten Landwirtschaftskalendern, von den Zeitmessern Jerusalems bis zu den osmanischen Uhrtürmen vorarbeiten. Die Art und Weise, wie eine Zivilisation die Zeit misst, spiegelt auch ihre Sichtweise auf die Welt und den Menschen wider. In Zeiten, in denen es noch keine Uhren gab, richteten sich die Blicke zum Himmel, um einen Termin oder den Zeitpunkt der Aussaat festzulegen. Der Schatten, der sich mit steigender Sonne verkürzte und am Nachmittag wieder länger wurde, war der erste Wegweiser des Menschen. Die aus der römischen und byzantinischen Zeit stammenden steinernen Sonnenuhren im antiken Palästina sind konkrete Zeugnisse dieser Suche. Ein paar einfache Linien, die in den Stein gemeißelt waren, spiegelten die gewaltige Bewegung des Himmels auf den Boden wider. Früher schauten die Menschen nicht auf die Uhr, sondern direkt auf den Schatten. Doch Zeit bestand nicht nur aus Zeitabschnitten. Für einen Bauern bedeutete Zeit direkt das Überleben. Wann es regnen würde, wann der Boden gepflügt werden musste und wann die Oliven geerntet werden sollten, war von lebenswichtiger Bedeutung. Deshalb war der Kalender in der alten landwirtschaftlichen Kultur Palästinas weniger eine auf Papier geschriebene Liste als vielmehr das Gedächtnis des Bodens selbst. Bei Ausgrabungen in der antiken Siedlung Gezer im Jahr 1908 wurde eine kleine Kalksteinplatte aus dem 10. Jahrhundert vor Christus gefunden. Diese Inschrift, die heute als Gezer-Kalender bekannt ist, zeigt, dass die Zeit nicht anhand abstrakter Zahlen, sondern direkt anhand landwirtschaftlicher Arbeiten gemessen wurde. Auf dem Stein wurden die Monate mit Arbeiten wie der Weinlese, der Aussaat und der Gersteernte bezeichnet. Diese etwa 3000 Jahre alte Zeitaufzeichnung ist eines der frühesten Dokumente, die zeigen, wie in dieser Region die Zeit mit dem Rhythmus des Bodens in Verbindung gebracht wurde. An dieser Stelle ergibt sich ein bedeutender Zusammenhang. Eine der frühesten schriftlichen Zeitaufzeichnungen aus Palästina, die bis heute erhalten geblieben ist, wird heute in den archäologischen Museen von Istanbul aufbewahrt. Die in Palästina in Stein gemeißelte Zeit wird heute in Istanbul weiter bewahrt. Die Verbindung, die der Mensch im Laufe der Geschichte zur Zeit aufgebaut hat,

0: hat eine Dimension erreicht, die auf immer präziseren Berechnungen beruht. Mit der Erforschung der Sonnenbewegungen begann man, den Himmel mathematisch zu vermessen. In Jerusalem wurde die Zeit neben der Landwirtschaft auch zu einem grundlegenden Bestandteil des Glaubens. In der islamischen Zivilisation führte die Beobachtung des Himmels zur Bestimmung der Gebetszeiten und zur Entstehung des Berufs des Muwakkid. Sie waren die Hüter der Zeit, indem sie die Position der Sonne, die Länge der Schatten und den Wechsel der Jahreszeiten berechneten, trugen sie dazu bei, die Gebetszeiten korrekt zu bestimmen. Im Innenhof der Al-Aqsa-Moschee berechneten sie den Sonnenwinkel mit Hilfe von Astrolabien und astronomischen Tabellen. In Jerusalem wurde die Zeit zu einem Wissen, das über die bloße Beobachtung hinausging, berechnet wurde und das Leben ordnete. Mit der Zeit wuchsen die Städte, der Handel entwickelte sich und Verkehrsnetze entstanden. So stieg die Zeit vom Himmel auf die Stadtplätze herab. Die Ende des 19. Jahrhunderts im Osmanischen Reich aufragenden Uhrtürme waren auch in Palästina zu sehen. Die in Nablus, Jaffa, Haifa, Akka, Nazareth, Safed und Jerusalem errichteten Türme wurden zu Symbolen dieses neuen Zeitverständnisses. Insbesondere die Bauwerke, die anlässlich des 25. Regierungsjahres von Sultan Abdulhamid II. Errichtet wurden, verkörperten dieses neue Zeitverständnis in den palästinensischen Städten. Der Uhrturm in Nablus aus dem Jahr 1901 ist eines der anschaulichsten Beispiele dafür. An die Stelle individueller Zeitmessungen ist nun die gemeinsame Uhr auf dem Marktplatz getreten. Der Händler öffnet sein Geschäft danach und die Stadtbewohner richten ihr tägliches Leben nach diesem Rhythmus aus. Der Uhrturm von Nablus bewahrt trotz des mehr als 100 Jahre langen Zeitraums weiterhin das Gedächtnis der Stadt. Auch in Jerusalem fand ein ähnlicher Wandel statt. Der neben dem Jaffa-Tor errichtete osmanische Uhrturm war einer der Orte, an denen die Stadt die mechanische Zeit kennenlernte. Die Geschichte lehrt uns eine unvergessliche Lektion. Der Mechanismus der Zeit mag stehen bleiben, die Räder können demontiert und die Türme dem Erdboden gleichgemacht werden, doch die Zeit, die sich in das kollektive Gedächtnis einer Gesellschaft eingegraben hat, lässt sich nicht so leicht auslöschen. Auch wenn der während der britischen Mandatszeit ausgebaute Uhrturm von Jerusalem physisch verschwunden ist, bleibt das Stadtbewusstsein, für das er stand, im Gedächtnis Jerusalems weiter bestehen. Auch wenn sich auf dieser Reise, die vom Schatten bis zum Uhrturm reicht, die Fortbewegungsmittel geändert haben, ist das Bedürfnis des Menschen, die Zeit zu verstehen, doch dasselbe geblieben. Zeit ist für einen Bauern der Regen, für einen Muslim die Gebetszeit, für einen Händler die Öffnungszeit seines Ladens und für eine Stadt der gemeinsame Lebensrhythmus. Die Zeit ist ein Spiegel, der zeigt, wann eine Gesellschaft arbeitet, wann sie innehält, wann sie den Boden sät und was sie der Zukunft hinterlassen möchte. All diese Spuren, die vom Gezer-Kalender über die Zeitmesser der Al-Aqsa-Moschee bis hin zum Uhrturm von Nablus reichen, fassen das Bestreben des Menschen zusammen, sein eigenes Leben zu ordnen. Liebe Zuhörerinnen und Zuhörer, wie hat der Mensch, der gelernt hat, die Zeit zu messen, Wissen festgehalten? Wie blieben Texte, die auf Steine, Leder und Papyrus geschrieben wurden, über Jahrhunderte hinweg in Höhlen und Wüsten erhalten? In unserer nächsten Folge werden wir unter dem Kapitel »Die stillen Weisen der Wüste«, den Spuren des Wissens und der ersten Klöster nachgehen. Auf Wiederhören.
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Meine Damen und Herren, der Kurzwellensender Die Stimme Türkis unterhält Sie jetzt mit einem weiteren schönen Lied. Der Titel lautet Bir İhtimal Biliyorum, gesungen von Gülşen.

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1: Willkommen zur kulinarischen Reise. In dieser Folge sprechen wir über vielleicht den größten Wandel der Küchengeschichte. Wir erzählen die Geschichte jener Gemüsesorten, die nach der Entdeckung des amerikanischen Kontinents im 15. und 16. Jahrhundert nach Anatolien und in die alte Welt, also nach Europa, Asien und Afrika gelangten. Tomaten, Kartoffeln und Paprika, heute sind sie aus unserer Küche nicht mehr wegzudenken. Doch vor 500 Jahren waren sie auf diesen Böden völlig unbekannt. Der italienische Seefahrer und Entdecker Christoph Kolumbus segelte im Jahr 1492 nach Westen, um günstigere Gewürze zu finden. Auf der Suche nach Indien erreichte er stattdessen den amerikanischen Kontinent. Die eigentliche Entdeckung waren jedoch die neuen Pflanzen, die dort wuchsen: Tomaten, Kartoffeln und Paprika. Keine dieser Gemüsesorten war in der alten Welt bekannt. Sie wurden auf Schiffe verladen, überquerten den Ozean und die Weltküche war danach nie wieder dieselbe. Beginnen wir mit der Geschichte der Tomate. Sie wurde von den Spaniern aus Mexiko und Peru nach Europa gebracht, doch ihre erste Begegnung mit den Europäern verlief alles andere als herzlich. Wegen

Ihrer leuchtend roten Farbe wurde sie als Giftapfel bezeichnet und jahrzehntelang ausschließlich als Zierpflanze kultiviert. Das erste Land, das die Tomate wirklich für sich entdeckte, war Italien. Gegen Ende des 16. Jahrhunderts begannen Köche in Neapel, Tomaten in ihren Gerichten zu verwenden. Pizza, Spaghetti al Pomodoro, also Pasta mit Tomatensauce und viele weitere Speisen, die heute als Sinnbild der italienischen Küche gelten, sind tatsächlich erst etwa 400 Jahre alt. In das Osmanische Reich gelangte die Tomate erst im 18. Jahrhundert. Der Mann, der sie dort bekannt machte und ihren Samen mitbrachte, war der britische Konsul in Aleppo, John Barker. Auch die Osmanen begegneten dieser neuen Pflanze zunächst mit großer Vorsicht. Die ersten Tomaten waren etwa so groß wie Kirschtomaten und wurden nur im grünen Zustand gegessen. Sobald sie rot wurden, hielt man sie für verdorben und warf sie weg. Die Hofküche übernahm dieses neue Gemüse nicht sofort, sondern hielt zunächst an ihren über Jahrhunderte gewachsenen Rezepten fest. Die Bevölkerung dagegen akzeptierte die Tomate wesentlich schneller. Zunächst wurde sie an der Ägäis- und Mittelmeerküste angebaut und in Salaten verwendet, später zu Tomatenmark verarbeitet. Im 19. Jahrhundert gehörte die Tomate bereits zu den unverzichtbaren Zutaten der türkischen Küche. Heute zählt die Türkei zu den bedeutendsten Tomatenproduzenten der Welt und Tomatenmark gilt als eine der Grundsäulen der anatolischen Küche. Können wir uns die türkische Küche ohne Tomaten vorstellen? Menemen, Hirtensalat, Reis mit Tomaten oder Tomatensuppe. Vor 500 Jahren wurden all diese Gerichte ohne Tomaten zubereitet. Damals verlieh man den Speisen ihre Säure mit Zutaten wie Granatapfelsirup oder Sumach. Mit der Einführung der Tomate veränderte sich der Geschmack grundlegend und die Gerichte erhielten einen völlig neuen Charakter. Kommen wir nun zur Kartoffel, diesem bescheidenen, aber außergewöhnlich bedeutenden Gemüse. Die Heimat der Kartoffel sind die Anden, also die heutigen Gebiete von Peru und Bolivien. Die Inka bauten sie bereits seit Jahrtausenden an und nannten sie Papa. Im 16. Jahrhundert brachten die Spanier die Kartoffel nach Europa, doch auch sie wurde zunächst nur zögerlich angenommen. Da sie unter der Erde wuchs, erschien sie vielen Menschen seltsam. Man hielt sie für giftig oder gesundheitsschädlich und jahrelang wurde sie hauptsächlich als Tierfutter verwendet. Im 18. Jahrhundert entwickelte der preußische König Friedrich der Große eine außergewöhnliche Methode, um die Bevölkerung vom Kartoffelanbau zu überzeugen. Er ließ Kartoffeln im Schlossgarten anpflanzen und den Garten von Soldaten bewachen. Das weckte die Neugier der Menschen. Nachts zogen sich die Wachen zurück und die Bauern stahlen die Kartoffeln. Auf diese Weise verbreitete sich ihr Anbau im ganzen Land. In das Osmanische Reich gelangten die Kartoffeln im 19. Jahrhundert. Um die 1850er Jahre war sie in Istanbul unter dem Namen Yer Elması bekannt, stieß jedoch zunächst auf wenig Interesse. Weil sie unter der Erde wuchs, galt sie vielen Bauern als ein nach Erde schmeckendes Lebensmittel, doch ihre Widerstandsfähigkeit gegenüber kaltem Klima, ihre gute Lagerfähigkeit und ihre lange Haltbarkeit machten sie mit der Zeit zu einem wichtigen Grundnahrungsmittel. Heute gehört die Kartoffel selbstverständlich zur türkischen Küche. Kartoffelklöße oder Kartoffelbällchen, Ofenkartoffeln, Pommes frites und Kartoffelpüree sind aus ihr nicht mehr wegzudenken. Und nun zur Paprika, dem wohl schärfsten Geschenk des amerikanischen Kontinents. Seit Jahrtausenden wurde sie in Mexiko sowie in Mittel- und Südamerika angebaut. Im 16. Jahrhundert brachten die Spanier sie nach Europa. Als Kolumbus diese scharfe Frucht kostete, war er begeistert. Ihre Schärfe erinnerte ihn an den schwarzen Pfeffer aus Indien, den er eigentlich gesucht hatte. Da er glaubte, nicht Amerika, sondern den Osten erreicht zu haben, gab er der neuen Pflanze den Namen Pimiento, abgeleitet vom spanischen Wort Pimienta, das Pfeffer bedeutet. Botanisch handelt es sich zwar um eine völlig andere Pflanze, doch diese irrtümliche Bezeichnung setzte sich dauerhaft durch und fand Eingang in viele europäische Sprachen. Eine der interessantesten Stationen der Paprika im osmanischen Herrschaftsgebiet war Ungarn. Das ungarische Wort Paprika stammt ursprünglich vom serbo-kroatischen Wort Papar, das Pfeffer bzw. Paprika bedeutet.
als sich die Pflanze entlang der osmanischen Heerstraßen über Ungarn weiter nach Mitteleuropa verbreitete,

0: war sie dort als türkischer Pfeffer bekannt. Noch eindrucksvoller ist die Geschichte der scharfen Paprika in Anatolien. Städte wie Gaziantep, Şanlıurfa und Adana machten sie so sehr zu einem Bestandteil ihrer Küche, als wäre sie dort schon seit Jahrtausenden heimisch gewesen. In der türkischen Küche sorgt Paprika nicht nur für Schärfe, sondern auch für Farbe und Aroma. Pul biber, gemahlene Paprika, Isot, Kapya-Paprika oder Sivri-Paprika, diese Vielfalt zeigt eindrucksvoll, wie sehr sich die Paprika in Anatolien weiterentwickelt hat. Doch wie veränderten diese Gemüsesorten aus der neuen Welt die Küchen der alten Welt? Zunächst wandelten sie das Verständnis von Geschmack. Die Tomate brachte Säure und natürliche Süße, die Kartoffel wurde zu einem sättigenden Grundnahrungsmittel und Paprika brachte Schärfe in die Gerichte. Mit der Zeit wurden sie sogar Teil der kulturellen Identität ganzer Länder. Heute können wir uns die italienische Küche ohne Tomaten ebenso wenig vorstellen wie die türkische Küche ohne Kartoffeln und Paprika. Inzwischen gehört die Tomate zu den meistverzehrtesten Gemüsesorten der Welt und Paprika zählt zu den am weitesten verbreiteten Kulturpflanzen. Tomaten, Kartoffeln und Paprika stehen symbolisch für einen der größten Umbrüche der Weltgeschichte. Sie überquerten den Ozean, verschmolzen mit verschiedenen Kulturen und veränderten die Küchen der Welt für immer. Wenn Sie heute eine Tomate essen, begegnen Sie der Geschichte der Inka in den Anden. Wenn Sie Kartoffelpüree zubereiten, erinnern Sie an Europas Geschichte der Hungersnöte. Und wenn Sie eine scharfe Paprika kosten, spüren Sie das Feuer Mexikos. Wir hoffen, dass Sie auch in unserer nächsten kulinarischen Reise wieder begrüßen zu dürfen. Bis dahin auf Wiederhören.
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